0: Badewanne an.
1: In der Badewanne mit dem Bikini. Höre ich zum ersten Mal, aber warum nicht auch zu Hause so ein Strandgefühl zu erzeugen. Das war der Club Honolulu mit Katharina Valente und dem legendären Itzy Bitsy Teeny Weeny Honolulu Strandbikini. Ein Evergreen, ein Song, den die halbe Welt damals gesummt hatte. Das Lied kam Anfang der 60er Jahre raus. Paul Wentz schrieb den Text und Lee Pockris die Musik. Das Lied hatte damals eine persönliche Geschichte, denn Paul, der Texter, hatte eine zweijährige Tochter, die in ihrem gelb bepunkteten Kinder Bikini am Strand spielte, sah offenbar sehr hübsch aus, sehr schön, und das inspirierte ihn zu diesem Song.
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Der gefiel ganz besonders den Herrn. Auch Rainer Bertram, der uns hier eine weitere Version des Itzy Bitsy Teeny Weeny Honololo Strandbikini Songs sang. Als das Lied 1960 auf den Markt kam, da war es in den USA gleich auf Platz 1 in der Hitparade, in Großbritannien auf Anhieb auf Platz 8. Die Platte verkaufte sich millionenfach, war quasi der Sommerhit des Jahres 1960. Und kaum zu glauben, dieses Lied, das löste in den USA einen wahren Verkaufsboom für Bikinisongs.

Lori London, auch sehr schön diese Version. Im englischen Text, Sie erinnern sich an diesen Vater, Paul, geht es ja um ein Mädchen, das die Umkleidekabine nicht verlassen möchte, weil es dann zum ersten Mal diesen knappen, gelb bepunkteten Bikini zeigen würde. Der eine oder andere kennt das auch von sich selbst, ja. Man zieht seine Badeklamotten an, sieht sich zum ersten Mal im Spiegel, sieht, wie die Figur darin zur Geltung kommt und überlegt sich, ob man das der Umwelt zeigen will. Naja, das Mädchen tut es, sie geht ins Wasser, aber dann fehlt ihr der Mut, wieder aus dem Wasser rauszukommen. Und sie bleibt so lange im Wasser, dass sie sogar blaue Lippen davon bekommt. Tauschers Plattenkiste, die Kultserie auf dieser Welle, legt jetzt noch kurz das englische Original auf. Die Platte, mit der dieser Song ein Welthit wurde. Hier ist Brian Harland.

Manolo Munoz, die spanische Version mit dem Bikini Amarillo aus dem Jahr 67. Das waren bisher alles Lieder im Originaltakt, aber dieser Strand-Bikini-Song hatte sich dann auch nochmal in die 90er gehalten, und zwar mit einem sehr poppigen Auftritt der Formation Bombalurina.

richtig discotauglich für jene Zeit, die frühen 90er Bombal Arena. Und jetzt können Sie Kino im Kopf haben oder auch nicht. Stellen Sie sich die zwei gewichtigen Herren der Wildeker Herzbuben vor, am Strand von Honolulu, muss man sich vorstellen. Und die singen vom Strandbikini, bitteschön.

Da steckt viel Kraft drin in diesem Strandbikini, in so vielen Variationen dieser Strandbikini-Song. Ich muss jetzt mal als Ausgleich einen Song über eine Männer-Strandbadehose suchen.

geh mal in die Kiste rein. Zum Suchen, versteht sich. Wir bewegen uns weiter auf einem flachen Küsten- oder Uferstreifen aus Sand oder Geröll. So sagt es das Lexikon. Einigen wir uns mal auf Sand und vor allem auf Küste. Vor allem aber auch an schönen Flüssen sind wir weiter unterwegs. Strandlieder aus meinem Archiv.

eine schöne, beswingte Party am Strande. Monika Hauf und Klaus-Dieter Henkler über das frohe Strandleben. Monika kommt ja aus Wernigerode, also der Nordharz. Klaus-Dieter aus Sebenau im Altmarkkreis, also beides Sachsen-Anhalt. Dann bleiben wir auch in diesem wunderschönen deutschen Bundesland am Strand. Wo ist denn da ein Strand, ein Meer, fragen Sie zu Recht. Zu Recht fragen Sie das aber. Es gibt den schönen Strand der Saale.

0: Heino an der Saale hellem Strande. Ein Volkslied aus dem frühen 19. Jahrhundert. Franz Kugler hatte es auf der Rudelsburg geschrieben, einer Burg über der Saale. Nach einer Melodie von Friedrich Ernst Fesca entstand dieses Lied. Es beschreibt die Burgen an der Saale rund um Halle. Es beschreibt verfallene Dächer, also nicht aus DDR-Zeiten, sondern eben von früher, von damals noch. Heute ist das Lied wie die zweite Hymne des wunderschönen Landes Sachsen-Anhalt. Der sächsische Tenor Peter Schreier hatte diesem Lied auch mit seiner Stimme einen wunderbaren Klang gegeben. Hören wir ihn mal in Erinnerung, Peter Schreier.
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Peter Schreier hier in Tauschers Plattenkiste, der Kultserie auf dieser Welle. Eine Kiste voller Überraschungen. Denn wer hätte gedacht, dass wir das Strandleben an der Saale so ausführlich genießen können? Und Bärbel aus Plauen im schönen Vogtland hat schon lange nicht mehr den Rundfunk-Jugendchor Wernigerode gehört. Unerhört, Bärbel, wir spielen es für Sie. Und da passt es an dieser Stelle wunderbar, wenn diese jungen Stimmen aus Sachsen-Anhalt dieses Lied aus Sachsen-Anhalt jetzt intonieren.

an der Saale Hellemstrande singt man nicht nur diese eine Melodie. Seitdem sich da ein Wanderer aus dem thüringischen Suhl blicken ließ und sich auch noch verliebte, gibt es eine weitere Melodie, Herbert Roth.

Regina Toss über den Wein, der vom Strand der Saale hoch bis auf die Hänge unter den Burgen der Saale wächst. Der Saale-Unstrutwein. Ich verweise auch an dieser Stelle sehr gern auf meine Schwestersendung, die Radioreise, die sich eben genau in einer Sendung dieser Region und auch den Reben da widmet. Wir reisen jetzt mal rund 150 Kilometer nordnordöstlich und erreichen die Spree. Jedoch zeitlich eine viel längere Reise in die 30er Jahre voriges Jahrhundert, versteht sich. Damals traten im Berliner Wintergarten regelmäßig die Spree-Revelers auf. 5 Jungs und ein Flügel wurden sie gerne angekündigt und oft nur mit Klavierbegleitung, bei uns auch gleich mit Orchester. Später verstärkte Rudi Schuricke diese Jungs und die sind jetzt bei uns zu hören auf unserer Bühne der Erinnerungen. Die Jungs, die bei uns Tanzmusik im Strandhotel machen. Vielleicht ja auch draußen am Mögelsee.

flotter Foxtrot hier von den Spree Revelers mit dem Tanzorchester von Oskar Joost, also dem Oskar Joost Tanzorchester. Und am Strand der Spree bleiben wir auch in der Finalnummer.

0: das Peter Sound Orchester am grünen Strand der Spree. Inzwischen stehen da auch ein paar mehr Häuser an der Spree, im dicken B meine ich, aber ansonsten ist viel grün in dem Land, in dem der rote Adler so hoch fliegt. Fliegen Sie mit uns mit zum nächsten Strand. Gleiche Welle, gleiche Stelle, auf alle Fälle denn. Ciao, sagt der Alex und wieder.
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0: So, ich mache damit den Deckel dieser Plattenkiste ganz langsam wieder zu. Eine Stunde lang musikalische Nostalgie geht langsam zu Ende. Alexander Tauscher ist mein Name. Ich hoffe, es hat Ihnen gefallen, meine Damen und Herren. Wenn ja, dann sind Sie beim nächsten Mal auf jeden Fall mit dabei. Wenn nicht, dann erst recht. Und dann merken Sie beim nächsten Mal, wie toll diese Show hier ist. Bis zum nächsten Mal. Auf Weiterhören.

gerade Seiten auf hatte, wo das Mikrofon auch gebraucht wird. Das kann natürlich dann auch mal passieren. Ne? Aber immer schön vorsichtig, immer aktualisieren. Das ist auf jeden Fall die halbe Miete. So, jetzt kommen wir nochmal zu Dalida mit Milord. Allerdings in Deutsch.

So, dann mache ich jetzt hier mal weiter mit die Daddy DJ. Und so heißt auch der Titel. Daddy DJ.

0: So, meine Lieben da draußen, wo ihr uns auch immer zuhört, was haltet ihr eigentlich von unserem, merkwürdigen Kanzler? Nicht so doll, ne? Sehe ich auch so. Ja, und von der Schnecke, die wir hatten, die Frau Merkel, was haltet ihr von den Gerd Schröder? Naja, die denken ja alle nur an sich und deswegen die Gerd-Show mit im Wahlkampf vor mir. Bitteschön.
1: Liebe Mitbürgerinnen und Mitbürger, ich möchte Ihnen etwas für dieses Land sehr Entscheidendes mitteilen. Liebes Volk, Duft ist bei Neuwahlen alt auszusehen. Aber ich krieg das trotzdem hin.

0: Produkt.
1: Seid ihr mal nicht so sicher? Ich schlafe auf Frauen.
0: Darf ich Sie auffordern, Herr Altkanzler?
1: Zum Rücktritt? Nö.
0: Quatsch. Zum Tanzen. Als Vorbereitung auf September. Da ist nämlich auch Damenwahl.
1: Irgendwie siehst du aus wie mein Lieblings-Ossi.
0: Oh, wer mag das denn sein?
1: Na, Ossi Osborn.
0: Ist das hier der Kanzleramtsschlüssel?
2: Wieso?
0: 3, 2, 1, meins.
3: Ey. Ja, hallo liebe Sarah. Und jetzt hört ihr Dave D mit Bandit. Genau sieht's aus.

So, ich freue mich natürlich immer, wenn auch andere Leute reinhören um diese Zeiten. Ja, meine Sendezeiten kann ich auch gerne nochmal hier erwähnen. Montags, Mittwochs und Freitags ab 10 Uhr, jeweils immer 2 Stunden. Dienstags von 12 bis 14 Uhr und Freitags von 16 bis 18 Uhr. Und das mit dem lieben Peter. So, das in eigener Sache. Ja, und jetzt habe ich für euch Dream to Me, ein Traum für mich mit Diago G. Für G weiß ich das nicht, aber Diago G, bitteschön.

So, ihr Lieben, kennt ihr schon mal das Lied von einem Filmmix von Burning Love mit Elvis Presley? Ja. Nein? Da.

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2: Im Studio Jana Klon. Rentenpaket ausgebrochen. Die Ostministerpräsidenten hatten gefordert, die Rente mit 63 für alle, die 45 Jahre eingezahlt haben, beizubehalten. Unionsfraktionschef Frei hat dagegen klargemacht, er will am Reformkompromiss der Rentenkommission festhalten. SPD-Chefin und Arbeitsministerin Baas hat dagegen Verständnis für den Ostvorstoß. Sie sagte im ZDF:
3: In der Tat ist dieses Kommissionsergebnis jetzt kein Paket, wo man sich einzelne Dinge rausnehmen kann, sondern da passt vieles zusammen. Auf der anderen Seite verstehe ich den Gedanken, das hat die SPD auch immer vertreten, und das ist auch richtig, dass Menschen, die sehr, sehr lange eingezahlt haben, die früh angefangen haben, auch die Möglichkeit haben müssen, auszusteigen.
2: US-Präsident Trump setzt im Krieg mit dem Iran offenbar wieder auf Gespräche statt auf neue Angriffe. Schon heute sollen neue Verhandlungen starten. Wo genau und mit wem gesprochen wird, hat Trump aber noch nicht mitgeteilt. Im Berliner Tiergarten haben mehrere tausend Menschen an die Opfer des CSD-Anschlags erinnert. Am Tatort gab es eine Mahnwache. Bei dem islamistischen Anschlag war letzte Woche eine Frau getötet worden, 31 weitere Menschen wurden verletzt. Der Bundesopferbeauftragte hat schnelle finanzielle Hilfen für die Betroffenen angekündigt. Waldbrände halten Einsatzkräfte weltweit weiter in Atem. Besonders schlimm ist es aktuell in Griechenland. Westlich von Athen kämpfen Feuerwehrleute weiter gegen riesige Feuer. Uwe Schimonek berichtet.
4: Mehrere Orte mussten geräumt werden, hunderte Häuser sind zerstört. Tragisch, zwei Löschhubschrauber sind bei einem Einsatz zusammengestoßen, dabei kamen zwei Piloten ums Leben. Auch in den USA spitzt sich die Lage zu. Ein großer Waldbrand hat die Stadt Spokane im Bundesstaat Washington erreicht. Tausende Menschen mussten ihre Häuser verlassen, hunderte Gebäude wurden zerstört. Zumindest etwas Entspannung gibt's dagegen in Spanien und Frankreich.
2: Hitze und Trockenheit machen auch dem Rhein weiter zu schaffen. Unter anderem in Köln und Bonn haben die Pegel neue Tiefststände erreicht. Wegen des außergewöhnlichen Niedrigwassers können Frachtschiffe nur deutlich weniger Ladung transportieren oder gar nicht mehr fahren. Auch Touristendampfer sind da betroffen.
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5: Mit KI-Support. Klar ist es erstmal und meist trocken, später kommen mehr Wolken rein und im Südwesten können vereinzelt kräftige Gewitter aufziehen, später auch Richtung Mitte. Dazu wird es richtig heiß, die Höchstwerte liegen zwischen 30 und 37 Grad. Morgen geht's mit Sonne und Wolken weiter, ab und zu mit Schauern und Gewittern, maximal bis 38 Grad.

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0: Bob Telden sang das Ding in Deutsch, ne? Berlin erwacht. So kennen den wahrscheinlich auch viele, viele, viele. Ich kenne einen Radiosender, da wird das jeden Morgen gespielt, kurz vor fünf. Ja, ja, ja, ja. Ne, bei mir nicht. Nee. Kann man machen, könnte man machen, mache ich aber nicht. Herzlich willkommen, ihr Lieben, ihr habt alles richtig gemacht. Schönen guten Morgen und hier ist die Sendung
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0: Geht los, der olle Montag ist mal wieder da. Ja, Montag, der 3. August. Herzlich willkommen im August. Ja, Freitag hatte ich euch auch verabschiedet. Im Juli, die letzte Sendung am 31. Eben habe ich noch ein bisschen gehört, ja, wie ich mich da so wie immer mir ein schönes Wochenende gewünscht habe und so. Ja. Ja, der hat aber gut reden am Freitag, der Gernot, ne? Der weiß ja nicht, was hier Montag früh ist. Na gut. Aber es geht heute einigermaßen ganz so mumpflig bin ich heute nicht, ne? Sondern eher, ja, gut gelaunt und frisch in die neue Woche. So soll es sein. Hat ja auch ein schönes Wochenende gehabt. Ja, der Freitag, der war noch sehr anstrengend. Da war ich im Bulettenland bei so ein paar Kundgebungen oder Demonstrationen oder wie ihr das auch mal nennen müsst. Also nee, da fällt ja nichts mehr ein. Die Jugend hat nur Knete im Kopf. Die lernen nichts und weil sie nichts gelernt haben, wissen sie auch nicht, was in der Vergangenheit so passiert ist. Die wollen Sachen, da sind wir Alten zufrieden, dass wir die los sind und die wollen das wieder haben. Da ist wirklich Hopfen und Malz verloren, weil die in der Schule nichts lernen. Das ist das Problem, ne? Und in der Schule wird auch nicht die Vergangenheit erzählt. Nur diese komischen 12 Jahre, die werden da ständig erzählt. Aber das, was vor 20, 30, 40 Jahren so war, das wird nicht erzählt. Das ist das Problem. Na gut, wie auch immer. Zur vollen Stunde Nachrichten, Sport und Wetterbericht kompakt. Dann in der 20. Sendeminute gibt es einen kleinen Beitrag. Um halb hören wir die Wetteraussichten und 10 nach halb gucken, weil wir heute Geburtstag hat. Musikalischerseits wie immer der stete Wechsel von deutsch nicht deutsch gesungenem Lied gut. Dazwischen die aktuelle Uhrzeit, 6 Uhr und 9 Minuten, 9 Minuten nach 6. Und dann ist die Sendestunde so ziemlich durch. Meine Sendung gibt es montags bis freitags von 6 bis 9 Uhr live und von 3 Uhr in der Nacht bis 6 Uhr ran. Immer die Wiederholung vom Vortag. Heute ist der 3., ne? Das sagte ich ja. Zwar Montag, aber ich sagte das Datum nicht, ne? Der 3. August 2026. Und nach Jacques Dutronc, ja, hören wir Bernd Spier. Das war mein schönster Tanz. Ich find's schön, dass ihr da seid und sag schönen guten Morgen.

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1: Der gute Bernd Spier ist am 6. April 1944 in Ludwigslust geboren. Ja? Ludwigslust liegt in Mecklenburg-Vorpommern. Ja? Im Jahr 2017 ist er dann verstorben. Tja, ja, ja, Ossis können singen, wa? Das wollte ich damit gesagt haben. Guck an, Gerlot, baust du schon wieder eine Mauer auf? Nee, ich wollte es nur erwähnt haben, dass nicht alle Musik aus dem Westen kommt. Nee, nee, nee, Bernd Spier ist ein waschechter Ossi. Und dass er singen kann, hat er eben bewiesen. Wir haben 6 Uhr und 13 Minuten, 2 Minuten vor 6:45. Gary Asband singt New Orleans.
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0: Claudia Jung und Frauenherzen um 6:20 Uhr, ganz genau 10 Minuten vor 7:30 ist es in der Zwischenzeit. Jetzt gibt's den versprochenen Beitrag und dann Erasure mit A Little Respect, Musik aus den Good Old 80s.
1: Makaber, Bonus für überrollte Blinde. In Australien darf ein äußerst makabres Computerspiel verkauft werden. Bei Camerdown werden die Spieler dafür belohnt, wenn sie blinde Passanten überfahren. Bei diesem Spiel kommt es darauf an, möglichst viel Unheil im Straßenverkehr anzurichten und andere Menschen zu überfahren. Extrapunkte bekommt, wer einen Blinden überfährt und im Rückwärtsgang die Leiche nochmals überrollt. Im benachbarten Neuseeland wurde das Computerspiel verboten. Armageddon ist ein biblischer Begriff, der auch als Symbol für Katastrophen verstanden wird.
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0: Auch noch bekannt ist der Titel Sometimes von Erasure und hier A Little Respect. Das stimmt. Sollte man vielleicht jedem seiner Mitmenschen gegenüber geben. Das wäre schon mal nicht schlecht. Na gut, wie auch immer. Ihr Lieben, wir haben es 6:25, 5 Minuten vor 6:30. Drafi Deutscher ist ja bekannt. Logisch, ne? Wer den nicht kennt, der hat irgendwas mit Musik irgendwie falsch gemacht, ne? Unter anderem hat er sich auch mit dem einen oder anderen Künstler zusammengetan. Hier in diesem Fall mit Oliver Simon und nannte sich dann Mixed Emotions. Ne? Und einer seiner Titel bei dieser Zusammenkunft hieß Sweetheart, Darling, My Dear, ne? Lisa, My Love. Und das Ding ziehen wir uns jetzt in Deutsch ran. Mel Jersey singt ihn und singt Lisa immer für dich. Da ist er.
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0: im Original von Drafi Deutscher und Oliver Simon als Mixed Emotions und hier in der deutschen Fassung mit Mel Jersey, Lisa. 6 Uhr und 30 Minuten, ganz genau 6:30 haben wir es. Ihr hört die Sendung Der Morgen mit Gernot. Und da gibt es jetzt die Wetteraussichten. Ein paar Verbrauchertipps können sich anschließend und dann, ach guck einer an, ich habe wirklich manchmal das Gefühl, als wenn mein Programm hier mir zuhört. Das ist aber nicht KI gesteuert, ne? Und das würde ich auch nicht haben wollen, ne? Egal, wie auch immer. Jedenfalls vorige Woche, da sagte ich noch, dass es diesen Titel auch von Jake and Stevens gibt, ne? Als ich ihn von Rocky Burnett gespielt hatte. Und du guck an, hier ist er von Jake and Stevens. Turret of Turn the Line. Nach dem Wetter.
1: Mit KI-Support. Klar ist es erstmal und meist trocken, später kommen mehr Wolken rein und im Südwesten können vereinzelt kräftige Gewitter aufziehen, später auch Richtung Mitte. Dazu wird es richtig heiß, die Höchstwerte liegen zwischen 30 und 37 Grad. Morgen geht's mit Sonne und Wolken weiter, ab und zu mit Schauern und Gewittern, maximal bis 38 Grad.

0: Eigentlich wollte ich ja gucken, wer das Ding als erstes gesungen hat, aber ich bin mir, naja, fast sicher. Ich würde mal sagen, Rocky Burnett hat das Ding als erstes gesungen und Shaken Stevens nach, ne? Andersrum war nicht allzu oft, ist aber nicht so schlimm, denn ihr wisst ja, Shaken Stevens hat's echt drauf. Gute Laune Musik zu verbreiten, beziehungsweise zu singen. Wir haben 6 Uhr und 35 Minuten, 5 Minuten nach 6:30. Jetzt wird's ein bisschen mit Herzschmerz und so ein bisschen romantischer Art, ja. Roger Whittaker singt Du, du bist nicht allein. Ach, was schön. Mucke fürs Herz. Wie war das damals schön in den 18er, 19er Jahren, wo er noch in der Hitparade beim Dieter Thomas Heck aufgetreten ist. Ja. Der wurde immer gut angesagt vom Dieter. Dieter hat immer gesagt, oh, guck mal hier und da und gerade hier landet und so. Hä, da hörte man hin, wie, wo, was. In Tempelhof, damals war der Flughafen ja noch aktuell, da haben kleine Flugzeuge, sind dort gelandet, ne? Nicht die großen, sondern die kleinen. Und Roger Whittaker ist tatsächlich des Öfteren von Kenia aus, denn das ist sein Heimatland gewesen, bis hier rüber nach Berlin-Tempelhof mit seinem eigenen Flugzeug geflogen. Ne? Und dann später auch dann aus Frankreich, da hat er ja auch ein Häuschen gehabt, ne? Roger Whittaker, du bist nicht allein.
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Na, gucken wir mal, wer heute Geburtstag hat oder hätte. Heute am 3. August, ja, 1770, Friedrich Wilhelm III. Ja, das hat aber mit dem anderen Friedrich dann nichts zu tun. Wobei der sich manchmal so benimmt, wa? Gernot, der Nächste. Hertha Feiler, ja, die langjährige verheiratete Frau von Dingens. Wer ist Dingens? Na, hier Heinz Rühmann. Ah ja, die hätte heute auch Geburtstag gehabt. 1916 geboren. Na? Wen haben wir noch? Tony Bennett, ja, der US-amerikanische Jazzsänger und Entertainer. Wen gibt's noch? Der Schauspieler Tarzan, ja, Gordon Scott unter anderem. Ja, hat er nicht nur Johnny Weissmuller, sondern der hier auch. Ne? Der hat dann auch gespielt. Der hätte heute auch Geburtstag gehabt. 1927 geboren. Und wen haben wir noch? Sally Oldfield, die irische Sängerin und Komponistin. Ja? Die feiert heute ihren 79. Geburtstag. Guck an. Und, naja, dann lassen wir sie mal singen, wa? Was singt sie? Mirrors. Kennen wir den Titel? Habe ich auch sonst das ein oder andere Mal schon gespielt. Und hier ist er nochmal. Herzlichen Glückwunsch auch allen anderen Geburtstagskindern des 3. August.

0: Dies Geburtstagskind vom heutigen 3. August, Sally Oldfield, ja, mit Miros, hier in meiner Sendung, der Morgen mit Gernot. 6:45 Uhr, haben wir es ganz genau, 6:45 oder auch 6:45. Alle, die jetzt los müssen zur Maloche, wünsche ich einen schönen Start in die neue Woche, in die neue Arbeitswoche. Wir hören uns dann morgen am Dienstag wieder, ja? Genau, es gibt viele, die tatsächlich die letzte Wiederholungsstunde so von 5 Uhr hören bis 6 Uhr ran und dann noch ein bisschen so bis kurz jetzt so ungefähr. Dann müssen sie los. Ich sehe es an den Hörerzahlen, die sinken dann nämlich, weil sie weg sind. Und dann kommen sogar gegen 7:30 wieder ein paar reichlich mehr dazu. Genau, wir hören jetzt Andrea Berg und den Feuervogel. In wenigen Sekunden erscheint sie uns hier. Nee, erscheinen ist ja falsch, wa? Das wäre ja dann was zum Sehen. Erhören wir sie. Was für ein Ding?
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0: Andrea Berg. Andrea Berg besang den Feuervogel. Und ihr wisst ja, wo Andrea Berg singt, ist eine Helene Fischer nicht weit. Zumindest ist bei mir in der Sendung der Morgen mit Gernot. Die lassen wir jetzt auch singen. Und damit der Fairness-Filter nicht streikt, lassen wir sie einfach in Englisch singen. Wir kennen den Titel in Deutsch von ihr. Lass mich in dein Leben. You're my destination. Hören wir in Englisch von Helene Fischer.
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0: 6:52 Uhr, 8 Minuten vor 7.

0: Helene Fischer, You're My Destination, kennen wir im Deutschen mit der Titelzeile Lass mich in dein Leben. Einen habe ich noch, bis ran an die Nachrichten, Sport, Wetterbericht und kompakter Variante. Wir haben 6 Uhr und 56 Minuten, 4 Minuten trennen uns vor der 7 Uhr Marke. Im Englischen kennen wir die Nummer von der Kelly Family, An Angel. Ja, schöner, bekannter Song, denke ich mal. Und hier in der deutschen Fassung mit Lea Liebig, Ein Engel. Den hören wir uns noch an und dann melde ich mich zur zweiten Stunde wieder. Bis gleich, ihr Lieben. Schön artig bleiben und nicht mit dem Kaffee kleckern.
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2: Im Studio Jana Klonikowski. Die marokkanische Regierung macht Fehlinformationen für den Flüchtlingsansturm auf Ceuta verantwortlich. Eine gesteuerte Aktion war das Ganze demnach nicht. Mehr dazu von Tim Britztrup.
3: Falschinformationen in den sozialen Medien, wonach die Grenzen zu der spanischen Exklave offen seien, haben demnach dazu geführt, dass sich zehntausende Menschen auf den Weg gemacht haben. Das deckt sich mit Aussagen von Migranten. Viele berichten, dass sie sich nach entsprechenden TikTok-Videos auf den Weg gemacht hätten. Nach spanischen Angaben sind über 70 Menschen bei dem Versuch gestorben, nach Ceuta zu schwimmen. Marokko spricht von 11 Toten.
2: Beim Hitzeschutz will die Bundesregierung jetzt einen Gang hochschalten. Umweltstaatssekretär Flassbart hat im ZDF angekündigt, bis zum nächsten Sommer soll es da einen bundesweiten Aktionsplan geben. Seit Beginn des Jahres hat es in Deutschland schon fast 10.000 Hitzetote gegeben. Dazu sagt Flassbart:
4: Wenn das ein Hochwasser gewesen wäre, dann wäre die Situation ganz sicher eine andere. Es gibt übrigens viele Orte, das will ich auch sagen, in Deutschland, wo das gut läuft. Städte, die sich frühzeitig darauf eingerichtet haben, noch haben das nicht alle gemacht. Und das gilt es eben in nächster Zeit zu verbessern, damit eben alle Städte, alle Gemeinden darauf eingestellt sind und ihren Bürgerinnen und Bürgern helfen.
2: In der schwarz-roten Koalition ist eine neue Debatte um das Rentenpaket ausgebrochen. Konkret geht es um das Ende der Rente mit 63. Da hatten sich die Ostministerpräsidenten dagegen ausgesprochen. Die Unionsspitze will an den Plänen festhalten. Arbeitsministerin Baas zeigt sich dagegen gesprächsbereit. Die USA und der Iran wollen heute offenbar über ein Ende des Krieges verhandeln. Das hat zumindest US-Präsident Trump angekündigt, ohne konkreter zu werden. Am Wochenende hatte Trump bereits gesagt, dass die USA und Israel den Iran vorerst nicht mehr angreifen würden. Teheran bestreitet das allerdings. Diese Woche wird auf den Straßen häufiger geblitzt. Bis Sonntag kontrolliert die Polizei beim sogenannten Blitzermarathon verstärkt das Tempo, vor allem an Unfallschwerpunkten, auf Landstraßen sowie vor Schulen und Krankenhäusern. Nur Bayern, das Saarland und Sachsen machen diesmal nicht mit.
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5: Mit KI-Support. Sonnig ist es gerade und erstmal sieht das richtig nach Sommer aus. Im Laufe des Tages schieben sich dann mehr Wolken rein. Nur im Norden bleibt's länger freundlich. Dazu kann es vereinzelt kräftige Gewitter geben. Zuerst im Südwesten, später auch in der Mitte mit Starkregen und Hagel. Die Höchstwerte liegen bei 30 bis 37 Grad.

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2: Die gibt's live montags bis freitags von 6 bis 9 und unlive von 3 Uhr in der Nacht bis 6 Uhr ran immer die Wiederholung vom Vortag. Meine Sendung ist strukturiert, die Sendestunde zur vollen mit den Nachrichten, Sport und Wetterbericht. In der 20. Sendeminute gibt's einen kleinen Beitrag, um halb dann die Wetteraussichten und 10 nach halb gucken wir, wer heute Geburtstag hat. Musikalischerseits, wie immer, der stete Wechsel von Deutsch in nicht-deutsch gesungenem Liedgut und dazwischen die aktuelle Uhrzeit, nenne ich Fairnessfilter, denn ihr wisst ja, wir haben so viele deutsche Künstler, die möchten ja auch irgendwo eine Plattform haben, wo sie ihre Musik dann zum Besten geben können. Und nicht nur hier, dass ihr denkt, ja, bei mir da Sendung gibt es 3 Stunden lang Inselaffenmusik. Nicht mit dem Commander. 7 Uhr und 8 Minuten haben wir's. 8 Minuten nach Simon, nach Smoke. In Englisch gibt's was Deutsches. Und zwar den Karneval in Rio. Besungen, na klar, von dem Mann, der die meisten Tonträger in Deutschland verkauft hat. Und das ist Heino. Ja, wollte der Dieter Bohlen sagen, wa? Nee, ist er nicht.

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Genau, Heino hier bei mir in der Sendung, der Morgen mit Gernot und Karneval in Rio. 7:11, 7:04. Was gibt's jetzt Schönes? Aha, guck an, hier ist er. Huey Lewis and the News und Do You Believe in Love? Rocklastige Klänge in manchmal auch Balladenform von ihm.

0: Hui Luis and the News, do you believe in love? 7 Uhr und 15 Minuten, ganz genau, Viertel 8 haben wir es oder auch Viertel nach 7. Jetzt gibt es eine schöne Nummer, die ist eigentlich, sie ist von Gigi Anderson geschrieben, allerdings für Melanie Sanders, ne? Wenn ich träume. Und noch kennen wir die Melodie von Toni Marshall, gesungen als Titel Jim und Andy. Und Gigi Anderson hat das Ding auch in Englisch geschmettert. Jim and Andy. Und jetzt hören wir das Ding mit der gleichen Melodie von Roland Kaiser. Wenn ich träume. Sehr selten gespielte Variante im deutschen Radio.
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0: die Melanie Sanders ist tatsächlich berühmter geworden mit dem Song, wie er damals rauskam. Und als Jim und Andy kennen wir natürlich selbstverständlich vom Meister persönlich in Deutsch und Englisch gesungen. Jim und Andy, Roland Keil, Gigi Anderson, ne? Aus der Feder von ihm stammt die Nummer. Wir haben 7:20, 10 Minuten vor 7:30. Jetzt gibt's den angesagten kleinen Beitrag und dann die Kinks mit Appman. Mit 46 Kaffeelöffeln im Bauch ist ein 45-jähriger Italiener ins Spital von Taormina auf Sizilien eingeliefert worden. Wie aus Spitalkreisen verlautete, hatte der offenbar nicht ganz zurechnungsfähige Mann außerdem zwei Feuerzeuge und eine Metallklemme zur Tischdeckenbefestigung verschluckt. Insgesamt habe er 2,5 Kilo Metall- und Plastikobjekte im Bauch gehabt. 12 der Kaffeelöffel waren aus Silber. Das ist ein so außergewöhnlicher Fall, dass ihn zu einer wissenschaftlichen Untersuchung vorgeschlagen werde, sagte der Chirurg, der den Mann operiert hatte.
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The Kings mit Die Kings, wollte ich sagen, mit K. Ja, also nicht Kings, Könige, sondern die schlechten Menschen, die bösen Menschen und Appman. Ihr Lieben, der nächste Song ist eigentlich eher bekannt von, habe ich vorhin gespielt, ne? In der ersten Stunde fällt mir gerade ein, na klar. Genau, New Orleans, ne? New Orleans kennen wir, ne? Von Gary Asband bzw. Harley Quinn, die haben es auch gesungen. Und wir hören zur deutsche Fassung mit gleicher Melodie von Rudolf Rock und die Schocker. Ost-Berlin heißt die Titelzeile.

0: Gary Puckett and the Union Grap und Young Girl um 7 Uhr und 34 Minuten, 4 Minuten nach 7:30. Was gibt's jetzt wieder schön? Ach ja, Mensch, nee, da ärgere ich mich jedes Mal, wenn ich den sehe. Nee, eigentlich nicht über den Künstler, sondern dass ich keine Karte habe. Ich möchte so gerne mal beim Konzert hingehen. Ich glaube, der gibt gar keine Konzerte. Der macht immer nur so Einzelauftritte, ne? Wenn irgendwelche Großveranstaltungen sind, dann geht er rauf auf die Bühne, singt ein, zwei, drei Titel, zack, ist er wieder weg. Die Rede ist vom ehemaligen Frontsänger der Ace Cats, ja? Seines Zeichens Jürgen Weber, ja, bürgerlicher Name, und mit Solokarriere Lars Vegas genannt. Sunshine Babe, hören wir ihn jetzt. Wer besorgt mir eine Karte? Kann auch ein Clubkonzert sein.
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0: Lars Vega, Sunshine Babe. Ihr wisst, ich habe ja reichlich Titel von ihm bei mir in der Sendung Der Morgen mit Gernot und auch auf meinem Radiosender. Da läuft er auch, ne? Übrigens, wem die Musik hier gefällt, die ich immer so von mir gebe, mache, tue und lasse es, oder? In meinen, was machen wir jetzt? Von fast 7 Jahren, ne? Die Sendung hier. Dem sei gesagt, die gleiche Musik, exakt dieselbe gleiche Musik, nicht in der gleichen Reihenfolge, hört ihr bei mir auf dem Sender, ne? Ja, mit dem Vorteil, ihr müsst das blöde Quatsche von mir nicht hören. Schön, oder? Jetzt gibt's CCR mit Proud Mary, ja, Creedence Clearwater Revival und das Ganze um 7 Uhr und 38 Minuten, 8 Minuten nach 7:30.
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0: Na, gucken wir mal. Wer hat am 3. August Geburtstag? Ich nicht. Aber 1770 hat Friedrich Wilhelm III. Geburtstag gehabt. Ja, ja, der preußische König. Ja, also praktisch Vorfahre von dem Friedrich, der jetzt dran ist.
1: Was?
0: Gernot. Naja, aber der Friedrich Wilhelm III., der hätte jetzt, glaube ich, besser regiert. Jetzt ist aber genug. Na gut, des Weiteren hat am 3. August 1916 die Hertha Feiler, die hätte Geburtstag gehabt, die Frau von Heinz Rühmann. Ne? Wissen wir, kennen wir, ja, ja, ist nicht mehr unter uns, macht aber nichts, trotzdem hätte sie heute Geburtstag gehabt. Des Weiteren Tony Bennett, der US-amerikanische Jazzsänger und Entertainer, ja, der hätte heute auch Geburtstag gehabt, ist aber auch nicht mehr unter den Atmenden. Des Weiteren gibt es noch Sally Oldfield, ja, die irische Sängerin und Komponistin. Die hat heute Geburtstag und wird 79 Jahre alt. Habe ich in der ersten Stunde schon ein Titelchen gespielt von ihr. Jetzt widmen wir, gibt es noch eins zu erwähnen? Hier, guck mal, zeig mal, mach mal, ich guck mal schnell, nochmal, guck mal ganz, ganz schnell. Ach hier, so ein Grünpolitiker. Nein, nein, nein, die wollten Brandmauer, werden sie auch nicht erwähnen, kriegen sie Brandmauer von mir zurück, so einfach ist das, ne? Wie gewünscht, so geliefert. Aber an einen großen, an einen ganz großen möchte ich erinnern. Und zwar an Manfred Sexhauer. Wer ist das? Ganz einfach. Manfred Sexhauer war ein Moderator. Ne? Letztens dran meistens gesehen im Fernsehen bei Bremen. Ne? Im Bremen TV. Dort hat er die Sendung Die legendäre Musikladen gemacht. Ne? Vielleicht können sich einige an euch entsinnen. Und dem werden wir jetzt würdigen. Nein, ich spiele jetzt nicht die Titelmelodie von Musik vom Musikladen, sondern er selber singt, ja, mit seinen beiden Berufskollegen, mit, wie heißt der, Ingo, der Moderator, wie heißt er, Frank, Entschuldigung bitte, Frank Laufenberg, ja, ist ein Radiomoderator, und Thomas Gottschalk zusammen, ne, also Frank Laufenberg, Thomas Gottschalk und Manfred Sexhauer singen zusammen den ersten deutschen Rap, den es gab. Zusammen haben sie sich genannt GLS United und Rappers Deutsch. Herzlichen Glückwunsch auch allen anderen, die heute Purzeltag haben.

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0: Ja, ihr habt richtig gehört. GLS war das. GLS United und Rapper's Delight im Original Englischen. Ja, richtig. Und hier Rapper's Deutsch, ne? Mit Frank Laufenberg, ein Star-Radiomoderator ist das. Thomas Gottschalk und Geburtstagskind Manfred Sexhauer. Genau, der da vom Musikladen. Richtig. Ihr Lieben, wir haben 7 Uhr und 49 Minuten. 4 Minuten nach 7:45. Jetzt gibt's TNN, ne? Mit La Cucamacha. Ja, ja, das ist so ein Mitklatscher, Mitjodler. Und vor allen Dingen, den kann man auch nach dem dritten Bier immer noch mitsingen. Was? Gerne, und verführst du hier gerade deine Hörer zum Alkohol trinken? Nein, würde ich niemals machen. Aber so eine Hopfenkaltschale oder Hopfenblütentee oder sowas, das ist schon nicht schlecht. Kalt muss es sein.
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0: Schluss aus Ende. TNN und La Cucamacha. Ja, kennt man. Zum Mitsingen total geeignet. Und das Ganze um 7.54 Uhr, 6 Minuten vor 8. Ihr Lieben, die zweite Stunde haben wir auch rumbekommen. Aber ihr wisst ja, wie viele Dinge so im Leben sind. Ne? Alle guten sind drei. Deswegen gibt es auch drei Stunden der Morgen mit Gerlot. Du, das riecht schon wieder nach Eichellaub hier. Ich sag's euch. Wir werden uns gleich in der dritten Stunde wieder hören. Freue ich mich drauf. Bis ran an die Nachrichten hören wir noch Gunter Gabriel. Und der besingt ohne Moos nichts los. Wie recht er doch hat, wa? Schade, dass der nicht mehr unter uns ist. Schade. Er hat ja nicht nur für sich, sondern auch für viele seiner Mitkollegen Musik geschrieben. Zum Beispiel für Elke Best oder auch für Juliane Werding. Ne? Und bei dem einen oder anderen Song von Juliane Werding ist er ja auch im Background-Chor zu hören. Ne? Genau, wenn du denkst, ja, da singt er ja auch mit, unter anderem. Jetzt, wie gesagt, ohne Moos, nichts los. Bis gleich, ihr Lieben, schönartig dranbleiben, mir Kaffee einschenken und nicht blöde kicken, ne? Ja, ein bisschen lächeln, sonst selbst Abzug in der B-Note. Bis gleich, dranbleiben!
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2: Im Studio Jana Klonikowski. Marokko hat sich zu dem Flüchtlingsansturm auf Ceuta geäußert und macht Fake News in den sozialen Medien dafür verantwortlich. Demnach wurde bei TikTok und Co. behauptet, die Grenzen zur spanischen Exklave seien offen. Zehntausende Migranten hatten sich daraufhin auf den Weg dorthin gemacht. Nach spanischen Angaben sind über 70 Menschen gestorben, als sie versuchten, über den Grenzzaun zu klettern bzw. um ihn rumzuschwimmen. Marokko spricht von 11 Toten. Wird das Rentenpaket der Bundesregierung jetzt doch wieder aufgeschnürt? Die Ostministerpräsidenten haben mit ihrem Vorstoß zur Rente mit 63 zumindest eine Debatte darüber ausgelöst. Sie wollen, dass Arbeitnehmer mit 45 Versicherungsjahren auch künftig ohne Abzüge in Rente gehen können. Unterstützung gibt's aus der SPD. CSU-Chef Söder machte im ersten dagegen klar:
3: Ich glaube, in der Sache muss man aufpassen, dass man da nicht hier das ganze Rentenpaket aufschnürt, denn sonst am Ende, wenn wir für diese wichtige Frage der demografischen Entwicklung keine Antwort haben. Eines steht nämlich fest: Wir müssen auf die Herausforderung der Demografie eine langfristige Antwort haben. Und die Rentenreformkommission hat da gute Arbeit geleistet. Deswegen unterstützen wir das Konzept.
2: Die Bundesregierung will beim Hitzeschutz nachlegen. Umweltstaatssekretär Flassbart hat im ZDF angekündigt, dass es bis zum nächsten Sommer einen bundesweiten Aktionsplan geben soll. Flassbart sagt, bei der Stadtplanung müsse mehr mitgedacht werden, zum Beispiel mit mehr Schatten und Grünflächen. Das Hin und Her im Iran-Krieg geht weiter. US-Präsident Trump hat für heute neue Verhandlungen angekündigt. Schon vorgestern hatte er gesagt, dass es erstmal keine weiteren Angriffe geben soll. Der Iran und andere Golfstaaten hätten darum gebeten. Das bestreitet der Iran allerdings. Alleine die Ankündigung neuer Gespräche hat dafür gesorgt, dass der Ölpreis wieder etwas fällt. Hacker haben hochsensible Daten der Regierung in Liechtenstein gestohlen. Es geht dabei um eine Liste mit Namen, die hinter Stiftungen und Treuhandgesellschaften stecken. In dem Fürstentum wurde ein Krisenstab eingerichtet.
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4: Mit KI-Support. Sonnig ist es gerade und erstmal sieht das richtig nach Sommer aus. Im Laufe des Tages schieben sich dann mehr Wolken rein. Nur im Norden bleibt's länger freundlich. Dazu kann es vereinzelt kräftige Gewitter geben. Zuerst im Südwesten, später auch in der Mitte mit Starkregen und Hagel. Die Höchstwerte liegen bei 30 bis 37 Grad. Morgen gibt's wieder viel Sonne, später mehr Wolken und maximal bis 38 Grad.

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0: 6 bis 9 Uhr live gibt und unlive von 3 Uhr in der Nacht von bis 6 Uhr ran die Wiederholung vom Vortag. Zur vollen Stunde, wie es gewohnt seid, Nachrichten, Sport und Wetterbericht in kompakter Variante in der 20. Sendeminute. Ein kleiner Beitrag, um halb dann die Wetteraussichten und den Wetterbericht komplett mit mir verlesen und die Daten vom Wetterfrosch Kurt aus Berlin, Tegel. Dann 10 nach halb circa die Geburtstagskinder des Tages und musikalischerseits der stete Wechsel von deutsch und nicht deutsch gesungenem Liedgut. Und dazwischen die aktuelle Uhrzeit. 8 Uhr und 8 Minuten, 8 Minuten nach 8 und nach Cool and the Gang. In Englisch hören wir was Deutsches. Cindy und Bert, wenn die Rosen erblühen in Malaga. Schön, dass ihr da seid und viel Spaß ja, mit diesem immer nörgelnden und rotzfrechen Kerl hier an den meinen Mikrofonen. Ich stelle mich nochmal vor und dann singen Cindy und Bert.
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0: Olé! Cindy und Bert, wenn die Rosen erblühen in Malaga. Da kriegt er da gerne ein Grinsen im Gesicht. Ja, ja, auf so eine Mucke steht er. Ja, ja, ja, ich weiß, ihr hört hier nicht die Charts. Das sollte euch bewusst sein, ne? Die Sendung der Morgen mit Gernot weckt euch mit guter Unterhaltungsmusik, mit gestandener Unterhaltungsmusik. Nicht die Top 100 rauf und runter gedudel. Das machen tausende andere Sender, können sie ja gerne tun. Hier gibt's Musik, die man auch in 100 Jahren noch weiß, wer das war, ne? Gernot, du bist wieder so zynisch. Ja, das stimmt schon, das stimmt schon. Ihr Lieben, jetzt wird geknutscht. Jetzt wird geknutscht und zwar mit Sir Tom Jones und Art of Noise. Kiss.
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0: Cheers!
1: Sir Tom Jones zusammen mit Art of Noise und Kiss hieß der Titel. Na siehst du, so jetzt ist es nur geknutscht. 8 Uhr und 16 Minuten haben wir es, eine Minute nach 8:45. Gigi Anderson hatte ich vorhin schon kurz genannt, aber nicht gespielt. Eine Insel für uns beide singt er jetzt. Nach dem, ja warte mal, den hier nicht, Moment mal, ich muss das mal hier schnell umfummeln. So, jetzt hier, so, da, so, ja, nee, das stimmt hier nicht, warte mal, das muss hier gelöscht werden. Life is life. Tja. So, jetzt geht's aber los. Gigi Anderson, eine Insel für uns beide.
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0: Der Tausendsasser und Hitschreiber Gigi Anderson. Eine Insel für uns beide hier in der Sendung der Morgen mit Gernot. Wir haben es 8 Uhr und 20 Minuten, ganz genau 10 Minuten vor 8:30. Jetzt gibt es den versprochenen Beitrag und dann mal wieder die rollenden Steine mit Start Me Up, The Rolling Stones.
1: Ein Autodieb ist in Kiel an der Technik des Trabis gescheitert. Wie Polizeisprecher Wolf Schmidt am Donnerstag in Kiel mitteilte, hat ein unbekannter Dieb gegen Mitternacht versucht, einen Trabant zu stehlen. Doch nach rund 200 Metern sei die Fahrt im geklauten Auto zu Ende gewesen, berichtete Schmidt. Ein Zeuge hatte den Angaben zufolge einen Menschen vom Auto weglaufen sehen und die Polizei informiert. Die Beamten stellten fest, dass der Dieb offensichtlich nicht wusste, dass dieser Autotyp eine abstellbare Benzinleitung besitzt, ja, Benzinhahn, die der Eigentümer auch vorschriftsmäßig zudreht. Nach wenigen Metern kam es aus diesem Grund zu einem akuten Treibstoffmangel, so dass der Täter den Wagen unverrichteter Dinge zurückließ. Der Kommentar des Polizeisprechers: eine einfache, aber wirkungsvolle Diebstahlsicherung.
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0: Gestandene Unterhaltungsmusik mit den Rolling Stones und Start Me Up hier in der Sendung Der Morgen mit Gernot um 8 Uhr und 25 Minuten, 5 Minuten vor 8:30. Jetzt singt die, die ihre Karriere beendet hat. Ja. Und auch die Beziehung zu einem 26-jährigen jüngeren Mann, ne? Wo ich auch ganz schön neidisch war, wollte ich mal wirklich sagen. Ja? Hättest du mal mit mir was angefangen, aber will sie ja nicht. Du, nee, du, das Beste steht genau vor ihr und sie nimmt so einen Jüngling. Tja. Naja, egal, wie auch immer. Die Rede ist von Michelle und sie besingt die große Liebe und dann schauen wir gemeinschaftlich auf die Wetterdaten.
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0: Michael und große Liebe und Worte, die dann doch so auf einmal unterm Tisch gekehrt waren. Ne? Okay, zum Trennen hören immer zwei. Wir wollen ja nicht komplett die Schuld geben. Ne? Der Herr dort, der 26 Jahre jünger war wie sie, na gut, der hat wahrscheinlich seins dazu getan, dass sie sich wieder getrennt haben. Ihr Lieben, lange ist egal, unwichtig. Trotzdem, ich gönne ihr alles Liebe, denn singen konnte sie ganz gut und die Fans bestätigen ihr das regelmäßig, ne? Auch auf ihren sozialen Plattformen, so nennt man das ja heutzutage. Ne? 8:30 Uhr haben wir es gleich, paar Sekündchen fehlen noch, dann ist es 8:30. Wir wenden uns jetzt den Wetterdaten zu. Ach so, siehst du ja, warte mal, dann kann ich ja das Live is Live, das komische KI-Wetter, erstmal wegmachen. Weg ist es. Und nun wenden wir uns, ihr wisst schon, der Kurt, der liebe Kurt aus Berlin-Tegel, der schanzt mir ja immer die in alphabetisch aufgereihten Temperaturen der 16 Landeshauptstädte unter 16 Bundesländer zu. Geht los, wie immer, mit B, weil es so ziemlich am Alphabet-Anfang steht. A gibt's ja keine. Eine Landeshauptstadt, sagte ich. Okay, Berlin 18 Grad und sonnig. Bremen 18 Grad, wechselnd bewölkt. In Dresden 19 Grad, sonnig. Düsseldorf 20 Grad, wechselnd bewölkt. In Erfurt haben wir 16 Grad und bewölkt. Hamburg 17 Grad bewölkt. Hannover 17 Grad und sonnig. Kiel 16 Grad, wechselnd bewölkt. In Magdeburg 17 Grad, sonnig. Mainz, wie singt und lacht, 23 Grad und sonnig. München meldet 21 Grad, wechselnd bewölkt. In Potsdam haben wir 18 Grad und sonnig. Saarbrücken 23 Grad, sonnig. Schwerin 13 Grad, heiter. Entschuldigung. 18, hatte mich versprochen, ne? 13 gibt's nicht, so kalt gibt's hier nicht in Deutschland. Schwerin, 18 Grad, heiter. Stuttgart, 23 Grad, einzelne Schauer möglich. Und in Wiesbaden, wie immer zum Schluss, 23 Grad und Sonne pur. Des Weiteren das Wetter. Heute wird es in Deutschland überwiegend heiß bis sehr heiß. Höchsttemperaturen meist zwischen 28 und 35 Grad, lokal auch darüber. In vielen Regionen scheint zunächst die Sonne, später bilden sich deutlich Quellwolken. Vor allem am Nachmittag und Abend können sich regional kräftige Gewitter mit Starkregen, Hagel und Sturmböen entwickeln. Der Deutsche Wetterdienst warnt in Teilen Deutschlands vor starker Hitzebelastung. Trinken Sie ausreichend, meiden Sie die Mittagshitze und achten Sie besonders auf Kinder, ältere Menschen und Haustiere. Wie nett doch der Wetterdienst ist, wa? Ja, so vor 40, 50 Jahren gab es so eine Hinweise nicht. Da hat man gesagt, Achtung, Sommer, fertig aus, Ende. Ja, da waren Temperaturen 30 Grad, der ist normal. Heute Klimawandel, Achtung, Klimawandel, um Gottes Willen. Ich kann euch ja sagen, wie ihr den Klimawandel also reduzieren könnt. Ja? Ihr müsst nur mehr Steuern zahlen an den deutschen Staat. Dann ändert sich schlagartig das Klima.
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0: Billy Ocean, Caribbean Queen. Um 8:36 Uhr. Das ist schon in Richtung 37 jetzt schon. Okay, wir nehmen wie immer die zukunftsträchtige Zeit. 7:09 Uhr. Jetzt gibt's Theater. Ich sag's euch. Ja, hast du auch verdient, Gernot, mit deiner großen Fresse. Ganzen Tag müsstest du Theater kriegen. Halt! Warte doch mal. Ich meine das richtige Theater. Ja. Aber Donnerwetter und Theater hättest du jeden Tag verdient. Und zwar rund um die Uhr. Richtig. Nee, diesmal ist es richtige Theater. Genau. Und besungen wird's von Katja Epstein. Und dann gucken wir mal, wer heute alle Geburtstag hat.
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Ja, gucken wir mal, wer am 3. August Geburtstag hat oder hätte, ne? Friedrich Wilhelm III., der preußische König, der hätte heute Geburtstag gehabt. Na gut, biologisch ist es nicht möglich, aber trotzdem, ihr wisst ja, es stehen in Deutschland etliche Statuten rum mit seinem Konterfei, hätte ich beinahe gesagt. 3. August 1770 geboren, Friedrich Wilhelm III. Des Weiteren die österreichische Schauspielerin Hertha Feiler, seines Zeichens auch Ehefrau von Heinz Rühmann. Die hätte heute auch Geburtstag gehabt. 1916 geboren, verstarb sie 1970 im Alter von 54 Jahren. Des Weiteren Tony Bennett, der US-amerikanische Jazzsänger und Entertainer. 1926 geboren, verstarb 2023 im stolzen Alter von 96 Jahren. Wen haben wir hier noch zu sehen? Ah ja. Guck an, Fritz Egner, der deutsche Hörfunk- und Fernsehmoderator, ja, der hätte heute auch Geburtstag, Entschuldigung, der hat heute Geburtstag, so ein Quatsch, Zeile verrutscht. 3. August 1949 geboren und wird heute 77 Jahre alt. Und last but not least, Sally Oldfield, die irische Sängerin und Komponistin, die hat heute auch Geburtstag und wird 79 Jahre alt. Herzlichen Glückwunsch auch allen anderen, die heute ihren Geburtstag feiern. Und musikalisch wird das jetzt unterstützt mit Sally Oldfield und Mirrors.

0: Mit starker Unterstützung ihres Bruders Mike Oldfield hörten wir den Titel Mirrors von Geburtstagskind Sally Oldfield. 8:45, ganz genau 8:45 oder auch 8:45 genannt. Was haben wir heute vergessen? Die Freunde der Country- und Leidensmucke zu verwöhnen. Machen wir doch sofort mit einem duften Medley. Arizona Hit Medley von den Jungs südlich von Hamburg gelegen, Maschen. Mit einer eigenen Autobahnabfahrt. Ja, nee, ist klar.
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0: 8.52 Uhr, 8 Minuten vor 9. Ich darf nicht mehr so viele Quatsch, sonst kriegen wir keine zwei Titel mehr hin. The Blue Monkeys sind angesagt mit Dinging Your Size. Bitte!
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Die Blue Monkeys. Und mit dem Titel vom alten Plattenschrank. Damit verabschiede ich mich jetzt. Monika und Ruth und das Columbia Quartett und das Orchester Günter Gollasch. Musik aus der ehemaligen Wir hören uns morgen am Dienstag früh ab 6 Uhr wieder, wer es nicht aushalten kann. Wie immer ab 3 Uhr schon die Wiederholung dieser Sendung hörbar und auch buchbar. Was gibt's noch zu sagen? Nicht mehr. Tschüss. Ich wünsche euch einen tollen Start in die neue Woche und wie immer die zünftige Verabschiedung. Diener nach links, Diener nach rechts. Tschüss, tschüss, ihr Lieben. Macht's Schmugge. Euer stets gut gelaunter Gernot aus dem wunderschönen, sonnendurchfluteten Märkisch-Oderland. Mann, haut der auf den Putz. Ja. Tschüss.

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0: Im Studio Jana Klonikowski. In den Bundesländern wächst der Widerstand gegen Teile der geplanten Rentenreform. Auch die SPD-Regierungschefs im Saarland und in Bremen sprechen sich gegen die Abschaffung der Rente mit 63 aus, genau wie die CDU-Ministerpräsidenten aus Ostdeutschland. Unionsfraktionschef Frei stellt sich bei Welt TV gegen seine Parteikollegen. Er sieht keinen Verhandlungsspielraum.
1: Ich sehe auch nicht, dass wir klüger sein sollten als die Wissenschaftler und Politiker, die in der Alterssicherungskommission mitgearbeitet haben. Und deswegen würde ich es auch inhaltlich für einen großen Fehler halten, jetzt einzelne Bausteine da rauszubrechen, das dann am Ende auch das Gesamtgefüge zum Scheitern bringen könnte.
0: Die Bundesregierung bereitet offenbar einen neuen Zivildienst vor. Laut Bild fragt sie Sozialverbände, wie viele potenzielle Wehrdienstverweigerer sie aufnehmen könnten, mit offenbar positiven Rückmeldungen. Hintergrund ist eine mögliche Rückkehr der Wehrpflicht, falls die Bundeswehr nicht genug Freiwillige findet. Die Spritpreise sind im letzten Monat deutlich gestiegen. Der ADAC fordert deswegen Konsequenzen. Fabian Hoffmann hat die Details.
2: Der Automobilclub sagt, die Preise sind im Juli drastisch nach oben gegangen. Vor allem Diesel wurde teurer. Ein Liter kostete

0: Ende Juli im Schnitt 2,23 Euro. Zum Monatsbeginn, also kurz nach Ende des Tankrabatts, waren es noch unter 2 Euro gewesen. Obwohl der Rohölpreis demnach zuletzt deutlich gefallen ist, haben die Tankstellen das nicht weitergegeben. Im Gegenteil, der ADAC fordert deshalb das Bundeskartellamt auf, die Raffinerie- und Großhandelspreise kritisch zu überprüfen.
1: Die USA und der Iran verhandeln nun offenbar doch wieder über ein Ende des Krieges. Das behauptet zumindest US-Präsident Trump. Demnach sind am Abend Gespräche angelaufen. Bisher ist dazu aber noch nichts Offizielles durchgesickert. Dass neue Verhandlungen anstehen, hatte der Iran zuletzt noch bestritten. Hitze und Trockenheit machen den Flüssen in Deutschland weiter massiv zu schaffen. Zuletzt hatte etwa der Rhein neue Tiefststände gesehen. Zur aktuellen Lage will der neue Verkehrsminister Bilger übermorgen mit Experten und Verbänden sprechen. Das Niedrigwasser bringt zum Beispiel die Industrie in Bedrängnis.
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3: Mit KI-Support. Wolkig ist es gerade und vor allem im Osten sind schon am Morgen Schauer und Gewitter unterwegs. Später kommen erst mehr Wolken dazu, dann gibt es verbreitet kräftige Gewitter mit heftigem Regen und Hagel. Am Abend schiebt der Südwesten nochmal neue Gewitter nach. Dazu wird es heiß mit 30 bis 38 Grad. Morgen weiter Sonne und Wolken, im Osten ab und zu Schauer oder Gewitter, maximal bis 35 Grad.

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0: The Kings und All Day and All the Night machten den Opener meiner Sendung
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0: Dienstag ist heute. Dienstag, der 4. August 2026. Ihr hört die Sendung Der Morgen mit Gernot. Das ist meine Wenigkeit hier hinter den beiden Mikrofonen, der die nächsten knapp 3 Stunden für euch da ist und euch durch die Sendung führt. Montags bis Freitags gibt es die Sendung immer live von 6 bis 9 und unlive von 3 Uhr in der Nacht bis 6 Uhr an immer die Wiederholung vom Vortag. Zur vollen Stunde hört ihr bei mir Nachrichten, Sport und Wetterbericht in kompakter Variante.

0: So, legen wir los, wa? Legen wir los. Nach den Kings in Englisch gibt's was Deutsches. Der King of Rock'n'Roll, Mr. Elvis Presley, hat den Titel gesungen im Englischen, der da hieß You're the Devil in the Sky. Und das Ding ziehen wir uns in Deutsch rein von keinem Geringeren als von Rex Gildo. Schön, dass ihr da seid, ihr Lieben. Moin, moin. 6 Uhr und 8 Minuten. 8 Minuten nach 6.
1: Du

0: Rex Gildo, liebe kälter als Eis, hier um 6 Uhr und 11 Minuten, 4 Minuten vor Viertel 7 haben wir es in der Zwischenzeit. Den Titel Candida, den kennt man in Deutsch vom Bata Illich, ne? Das Original aus dem Englischen, das gibt's von Dawn and Tony Orlando. Candida, na bitteschön.
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0: Candida, Don und Tony Orlando hier in meiner Sendung, der Morgen mit Gernot. Die haben ja einige Projekte zusammen gemacht und dann auch wieder solo, einzeln. Ja, kommt aber oder kam für mich immer was Gutes bei raus. 6 Uhr und 14 Minuten, eine Minute vor Viertel 7. Jetzt wird geklopft, jetzt machen wir das umgedreht. Ha, im wahrsten Sinne des Wortes. Down hatte tatsächlich einen Titel in Englisch, Knock Three Times. Und das Ding ziehen wir uns jetzt in Deutsch rein. Ja? Also nochmal ähnliche Melodie, aber nicht Candida, sondern Knock Three Times. Und das in Deutsch vom unvergessenen Bernd Spier.
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0: Jetzt haben wir praktisch mehr oder weniger zweimal Down bzw. Tony Orlando hintereinander gehört. Einmal mit Candida und einmal mit Knock Three Times. Nur, dass Knock Three Times hier in Deutsch gesungen wurde. Klopf dreimal von Bernd Spier. 6 Uhr und 19 Minuten haben wir es. Eine Minute. Ja, ich falle immer wieder drauf ein. Eine Minute vor 20 vor oder so. Nein, natürlich nicht. 4 Minuten nach Viertel 7, ja? 4 Minuten nach Viertel 7 ist es, ne? Oder 11 Minuten vor halb 7. Okay, das können wir so gelten lassen. Wir schauen nach Ösiland, ne? Da gibt es ja auch viele, viele, viele Interpreten. Unter anderem die Formation Joy, ne? Und die hatten damals so einen riesen Erfolg mit dem Titel Touch by Touch. Das Ding ziehen wir uns jetzt rein. Das ist Disco-Mucke in Rheinkultur hier in der Sendung Der Morgen mit Gernot. Zuvor allerdings der Beitrag.
1: Im Jahre 1998 bekamen die drei Schwestern Carrie Lane, Mary Ann und Jennifer McBean aus American Fork in Utah am gleichen Tag ein Baby. Die älteste Tochter Caroline gebar um 7.18 Uhr einen Sohn. Dann folgte die zweitälteste, die 27-jährige Mary Ann. Das Schlusslicht bildete die 24-jährige Jennifer, die um 20.58 Uhr eine Tochter gebar. Die Chancen für ein solches Ereignis lagen bei 1 zu 50 Millionen.
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0: Und war das gut oder war das gut? Das meine ich doch. Ne? Joy aus dem Ösiland. Die beiden haben es echt drauf, schöne tanzbare Rhythmen zu gestalten. Touch by Touch. 6 Uhr und 24 Minuten. 6 Minuten vor 6:30. Jetzt gibt's den abgedankten König von Mallorca. Den habe ich ja auch des Öfteren im Programm mit verschiedensten Titeln. Jetzt versucht er uns einen Regenbogen zu schenken. Jürgen Drews, die Kultfigur in Sachen Unterhaltungsmusik. Deutsche Unterhaltungsmusik. Das muss man ja mal so sagen.
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0: Der gute Jürgen hier in der Sendung Der Morgen mit Gernot. Jürgen Drews und ich schenke dir einen Regenbogen. Naja, solange nicht der Regenbogen fade ist, da komme ich mit klar, ne? Einen echten Regenbogen, ne? Der also bei Nässe, wenn man in Richtung Sonne guckt, dann in Richtung Licht kickt, dort erscheint. Ja, der ist in Ordnung, das ist richtig, ne? Denn wir wissen ja, am Ende des Regenbogens, da erwartet uns ein Goldschatz. So die Legende. Hat nur noch nie jemand gesehen, wo das Ding endet. Das ist das Problem. Den Anfang sieht jeder. Gernot, du schwafelst. Ja, ja. Mach ich. Montag bis Freitag von 6 bis 9. Live hier in der Sendung Der Morgen mit Gernot. 6 Uhr und 29 Minuten. Eine Minute trennt uns vor der 6:30 Marke. Wir hören die Wetteraussichten jetzt. Ein paar Verbrauchertipps können sich wie immer anschließen. Und dann gibt's Helene Fischer. Und die singt erneut in Englisch. Hatten wir gestern schon, ne, dass er in Englisch gesungen hat. Mitten im Paradies. Und die Nummer in Englisch heißt Everything I Need. Das Ding ziehen wir uns rein. Und damit die Andrea Berg-Fans nicht anfangen zu heulen, abwarten. Es kommt geballte Kraft dann anschließend. Aber erstmal Wetter, bitte.
1: Mit KI-Support. Wolkig ist es gerade und vor allem im Osten sind schon am Morgen Schauer und Gewitter unterwegs. Später kommen erst mehr Wolken dazu, dann gibt es verbreitet kräftige Gewitter mit heftigem Regen und Hagel. Am Abend schiebt der Südwesten nochmal neue Gewitter nach. Dazu wird es heiß mit 30 bis 38 Grad. Morgen weiter Sonne und Wolken, im Osten ab und zu Schauer oder Gewitter, maximal bis 35 Grad.

Genau, mitten im Paradies hier mal in der englischen Fassung mit dem Star persönlich in Englisch gesungen. Helene Fischer. 6 Uhr und 34 Minuten haben wir es gleich. 4 Minuten nach 6:30. Ich sagte ja eingehend schon oder warnte ja schon vor, dass die Andrea Berg-Fans ja auch auf ihre Kosten kommen. Sonst gibt es hier wieder Anrufe bzw. jede Menge Mails und Meldungen. Ja, die Helene spielst du und Andrea nicht. Und auch umgedreht, war es auch schon alles da, ne? Nein, ich versuche die aber so ein bisschen zusammenzupacken, ne? Ja, Fairness wird ja bei mir definitiv groß geschrieben, zumindest in der Abfolge. Das war eine Mücke. Die musst jetzt mal eine kriegen. Gernot, du bist ein Mörder. Ja, bei Mücken schon. Andrea Berg besingt den Schwerelos-Hit-Mix. Na bitteschön, Medley.

Ja, gucken wir mal, wer heute Geburtstag hat. Heute am 4. August, kann ich euch sagen, 1961 geboren und wird heute 65 Jahre alt, der ehemalige US-amerikanische Politiker und 44. Präsident der USA, Barack Obama. Tatsächlich, heute hat er Geburtstag. Na, wer weiß, die Zeichen stehen ja irgendwo, dass er nochmal antreten will. Na, gucken wir mal, was denn da noch passiert in dieser Richtung. Wen haben wir noch? Die gibt ja so viele, muss man aufpassen. Florian Silbereisen, das wäre erwähnenswert. Guck an, der hat mit Barack Obama zusammen. Na, kannst du mal sehen, ja? Deutscher Fernsehmoderator und Sänger, ne? Ach, singt tut er auch? Guck an, ja, ja, wissen wir ja. Florian Silbereisen wird heute 45 Jahre alt. Baujahr 81 ist er. Des Weiteren Ben Zucker wird heute 43 Jahre alt, 1983 geboren. Wen haben wir noch? Wen haben wir noch und dürfen nicht vergessen? Ach hier, Mensch, hier unten, genau, das dürfen wir nur gar nicht vergessen. Ne? Und zwar, der ist ja nur mehr bekannt aus der Werbung mit dem, ihr wisst schon, Benzinkanister da, laufend da, ich kann die Firma nicht nennen da von der Tankstelle, ne? Aber ihr wisst schon, I'm Walking und so, die Richtung. Ne? Louis Armstrong, ne? Der hätte heute auch Geburtstag gehabt, am 2., was steht denn hier? Er wurde, was für ein Ding? Was ist denn hier? Also manchmal, also das Internet, da steht hier wirklich wortwörtlich. Louis Armstrong hätte heute Geburtstag gehabt. Er wurde am 2. September geboren, verstarb 1971 im Alter von 69 Jahren. Das steht hier. Da hat der nun heute Geburtstag oder ist er am 2. September geboren? Was denn du? Heute ist der 2. September? Das müssen wir doch mal üben, wa? Ach, nee, und ich lese den Quatsch auch noch vor. Wir hören ihn jetzt mal trotzdem und ich kümmere mich mal darum, ob das stimmt oder nicht stimmt. Ne? Louis Armstrong, What a Wonderful World. Bitte.

0: So, jetzt habe ich das mal schnell recherchiert. Das war hier also ein Fehler von dieser Geburtstagsseite, wo ich da mal die Informationen herhole. Ne? Er hat tatsächlich heute Geburtstag gehabt. Er hat ja den Spitznamen Setschmo gehabt. Ne? Setschmo ist eine Verkürzung und heißt so ungefähr abgekürzt in Deutsch Schulranzenmund. Ja, könnte man sagen, denn er hat ja auch gut Trompete gespielt. Tatsächlich. Scheunentormund, das ist aber gemein. Schöpflöffelmund auch noch. Naja, das ist alles die gleiche Bedeutung, ne? Setschmo. Louis Armstrong, A Wonderful World. Schöne Nummer, wie wir ja wissen. Oh, hat noch ein paar mehr Sachen, so auf der Pfanne. Hello Dolly zum Beispiel, kann ich entsinnen. Das war auch eine tolle Nummer. Was gibt's jetzt Schönes? Erstmal die Uhrzeit, ist klar. 6 Uhr und 44 Minuten, eine Minute vor 6:45. Alle, die los müssen jetzt auf Maloche, wünsche ich einen schönen Dienstag. Wir hören uns dann morgen wieder zur gewohnten Zeit. Einen tollen Arbeitstag wünsche ich, einen entspannten. Schwitzt nicht so viel, ne? Und alle anderen hören jetzt 7000 Rinder, Kinder, Kinder, Kinder und sowas alles, ja, ja, ja. Singst du denn auch mit, Gernot? Ja, mache ich. Aber ich lasse den Mikrofonregler unten, nicht oben.
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0: der Jodelkönig. Peter Hinnen mit 7000 Ritter. 6 Uhr und 48 Minuten. 3 Minuten nach dreiviertel 7. Jetzt hör mal, schöne Nummer aus den, waren die 90er, überlege, das könnte mich jetzt mal ein bisschen, nee, es waren doch noch die 80er. Gut, aus den 80ern, wie ihr habt, The Stranglers und Skin Deep. Na bitte.
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0: The Stranglers und Skin Deep um 6:52, 7:08. Ich gucke die ganze Zeit, ob ich irgendeine schöne Meldung habe, wo man wieder so Kopfschütteln kann, aber es ist derzeit noch nichts zu sehen. Na, gucken wir mal. Wir hören eine deutsche Cover-Variante jetzt. Im Original ist die Nummer bekannt von Audrey Lenders, den Bellamy Brothers, Don Williams, Telly Savalas, Western Union, Bernd Klüver, Johnny Hill, Tom Astor und. Na klar, die Nummer kennen wir aus dem Englischen. Da heißt sie nämlich, na, wie heißt sie? Some Broken Hearts Never Mend. Und hier ist sie in Deutsch zu hören, wenn auch die Jahre vergehen, mit Megastar Peter Alexander.
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Some Broken Hearts Never Mend in Deutsch, unter anderem von Peter Alexander gesungen, von vielen anderen auch, mit verschiedenen anderen Texten sogar. Und hier, wenn auch die Jahre vergehen. 6 Uhr und 56 Minuten, 4 Minuten bleiben uns noch bis zur 7 Uhr Marke, dann hören wir die Nachrichten, Sport und Wetterbericht, wie immer in kompakter Variante zur vollen Stunde, so soll es sein. Und bis ran an die solchen gibt es noch Tanja Thomas und Dance Little Lady Dance. Ihr wisst, das ist Michelle, ne? Ist klar. Wir hören uns dann zur zweiten Stunde wieder. Ich würde mich freuen, wenn ihr dranbleibt. Bis gleich, ihr Lieben.

0: Zeit. Es ist 7 Uhr. 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
2: Im Studio Jana Klonikowski. Unionsfraktionschef Frei sieht keinen Verhandlungsspielraum bei der geplanten Abschaffung der Rente mit 63. Bei Welt TV warnt Frei, Änderungen könnten das gesamte Rentenpaket gefährden. Widerstand kommt da von den CDU-Ministerpräsidenten in Ostdeutschland und inzwischen auch aus dem Westen. Die SPD-Regierungschefs aus dem Saarland und Bremen wollen die Regelung ebenfalls beibehalten. Saarlands Ministerpräsidentin Rehlinger sagte im ZDF,
3: es geht gar nicht darum, das Paket in Gänze in Frage zu stellen. Da sind ja auch viele richtige Dinge drin. Aber eben an dieser einen Stelle, wo es um die Lebensleistung und um den Respekt von vielen Arbeitnehmerinnen und Arbeitnehmern geht, da kann man diesen Vorschlag nicht ohne weiteres akzeptieren. Ich tue das zumindest nicht.
2: Die Bundesregierung bereitet offenbar einen neuen Zivildienst vor. Das berichtet die Bild. Mehr dazu von Finn Riebesell-Freundlieb.
4: Demnach hat das Bundesfamilienministerium große soziale Träger bereits gefragt, wie viele potenzielle Wehrdienstverweigerer sie im Ernstfall aufnehmen könnten und ab wann das möglich wäre. Hintergrund ist eine mögliche Rückkehr der Wehrpflicht, falls die Bundeswehr nicht genügend Freiwillige findet. Dann würde auch der Ersatzdienst wieder eingeführt werden, so der Plan. Laut Ministerium haben fast alle angefragten Verbände ihre Bereitschaft signalisiert. Die genauen Pläne sollen nach der Sommerpause vorgestellt werden.
2: Der Streit um den Massenansturm in Ceuta beschäftigt heute die EU-Innenminister. Auf einer Sondersitzung geht's um das weitere Vorgehen. Zehntausende Menschen waren letzte Woche von Marokko aus in die spanische Exklave an der nordafrikanischen Küste gekommen. Ein Großteil von ihnen ist inzwischen wohl wieder zurück. Die USA und der Iran verhandeln offenbar wieder über Frieden. Das behauptet zumindest US-Präsident Trump. Er fordert, dass die Straße von Hormuz wieder geöffnet wird und er droht, dass die Gespräche die letzte Chance für den Iran seien. Der Haushaltsdiscounter McGuides macht voraussichtlich 50 Filialen dicht. Welche genau, darüber soll im Herbst entschieden werden. Das Unternehmen hatte im Mai Insolvenz angemeldet. Zurzeit gibt es gut 180 McGuides-Filialen in ganz Deutschland.
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5: Mit KI-Support. Sonnig ist es am Morgen erst noch, aber das kippt ziemlich schnell und es schieben sich viele Wolken rein. Im Osten sind auch schon Schauer und Gewitter unterwegs. Später wird es dann verbreitet kräftig mit Gewittern, Starkregen und Hagel. Am Abend kommen von Südwesten nochmal neue nach. Dazu werden es 30 bis 38 Grad. Morgen geht's mit Sonne und Wolken weiter. Dazu maximal 35 Grad.

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0: Chris Andrews war das, ja? Nicht nur I'm a Yesterday Man, nein, auch Long Life Love. Das war der Opener der zweiten Stunde meiner Sendung.
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0: Dienstag, der 4. August 2026. Ihr hört die Sendung Der Morgen mit Gernot. Dies Montags bis Freitags immer live gibt von 6 bis 9 Uhr und von 3 Uhr in der Nacht bis 6 Uhr an immer die Wiederholung vom Vortag. Ihr wisst ja, meine Sendestunde ist strukturiert, so soll es sein im Radio. Na, selbstverständlich zur Vollen hören wir die Nachrichten, Sport und Wetterbericht in kompakter Variante, wie sie es gehört. In der 20. Sendeminute gibt es einen kleinen Beitrag bei mir, um halb dann die Wetteraussichten. Und 10 nach halb schauen wir, wer heute Geburtstag hat. Wie immer ist der Fairnessfilter scharf geschaltet, bedeutet in musikalischer Ausrichtung, dass ich immer einen deutschsprachig gesungenen, gefolgt von einem nicht deutschsprachig gesungenen Titel spiele. Das immer im Wechsel und dazwischen logisch in einer Morgensendung die aktuelle Uhrzeit. 7 Uhr und 7 Minuten, 7 Minuten nach 7 haben wir es und nach Chris Andrews in Englisch gibt's was Deutsches. Mein Girl ist Gold wert. Ja, sagt eigentlich gar nichts, ne? Nee, ist eine Dingensversion. Ne, was? Der Dingens ist immer gut, ne? Eine deutsche Coverversion, ne? Bob Blumen singt das Ding Red Hot in Englisch und hier hören wir die Nummer mit Rudolf Rock und die Schocker. Mein Girl ist Gold wert. Genau. Schön, dass ihr da seid, Lieben, und ich freue mich auf die nächsten knapp 50, ne, guten 50 Minuten euer Gastgeber zu sein. Zumindest für diese Stunde. Los geht's! Achso, ihr müsst noch Kaffee einschenken, ja? Guckt mal auf meine Tasse. Ich bin

Rock'n'Roll aus deutschem Lande mit Rudolf Rock und die Schocker. Mein Girl is Gold wert. 7:11, 4 Minuten vor Viertel 8 haben wir es in der Zwischenzeit schon. Jetzt gibt's eine schöne rocklastige Ballade vom Boss. Genau, Mr. Bruce Springsteen on the Street of Philadelphia.

0: Der Boss-Sang The Street auf Philadelphia. Bruce Springsteen hier in der Sendung Der Morgen mit Gernot. 7 Uhr und 15 Minuten, ganz genau Viertel 8 oder Viertel nach 7 genannt. Jetzt hören wir wieder den Bernd. Den mag ich ja sehr gerne. Viele kennen ihn durch Der Junge mit der Mundharmonika. Genau, den meine ich. Der hat aber auch ganz andere Klänge. Unter anderem Disco- und tanzlastige Mucke, die wir jetzt hören. Der ganz normale Wahnsinn. Na, den kennt ihr ja, ne? Montag bis Freitag von 6 bis 9. Bernd Klüber, gleich.
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0: Der unvergessene Junge mit der Mundharmonika, Bernd Klüver, der ganz normale Wahnsinn um 7 Uhr. Und naja, da fehlen noch ein paar Sekündchen, dann ist es 20, ja? Also gleich, in wenigen Sekunden, ist es 10 Minuten vor halb 8. Wir hören jetzt den Beitrag, wie ich ihn versprach. Und dann gibt es eine schöne Formation, die sich Lobo nennt, ja? I'd love you to want me. Die Nummer gibt es doch auch in Deutsch, wer singt das? Ah ja, ihr wisst, Michael Holm, genau. Baby, du bist nicht alleine. Hier das englische Original, aber zuvor der Beitrag. Die New Yorker Polizei hat am Freitag einen Beamten vom Dienst suspendiert, der Alkoholsünderinnen zum Striptease aufgefordert haben soll. Drei Frauen hatten berichtet, als Gegenleistung fürs Ausziehen soll der Hüter des Gesetzes davon abgesehen haben, sie wegen betrunkenen Fahrens anzuzeigen. Eine 27-Jährige sagte, sie habe nur mit Unterwäsche und Schuhen bekleidet im Schnee nach Hause gehen müssen.
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0: schöne Melodien, weich gespielt, für Freunde, die langsam aufwachen. Genau das Richtige. Lobo, I did love you, do want me, hier in meiner Sendung Der Morgen mit Gernot. Damit ihr aber nicht alle jetzt einschlaft hier, werden wir mal die Schlagzahl um ein Vielfaches nach oben korrigieren. Mit richtig dufter, flotter Country-Music. Und ein Garant dafür ist unter anderem Larry Schuber und seine Mannen Western Union aus Berlin. Gott sei Dank ist endlich wieder Sommer. 7 Uhr und 25 Minuten, 5 Minuten vor 7:30.
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0: Country Music aus Berlin-Brandenburg mit Larry Schubert und Western Union. Gott sei Dank ist endlich wieder Sommer. Die Nummer singt ja auch in Englisch, ne? Habe ich auch schon mal gespielt. Er höchstpersönlich ein. Wir haben 7 Uhr und jetzt gleich 30 Minuten. Ein paar Sekündchen fehlen noch. Dann ist es 7:30. Und das 7:30 oder die 7:30 Marke vielmehr, die bedeutet doch gleichzeitig die Halbzeit meiner kompletten Sendung. Wir hören jetzt gleich die Wetteraussichten und wie immer können sich ein paar Verbrauchertipps anschließen. Und dann gibt es eine schöne Nummer mit Dusty Springfield in Private. Aber irgendwas will mir da nicht so richtig in den Kopf. Da ist doch, da stimmt doch was nicht. Ich glaube, naja, glauben sollte ich mal lieber in der Kirche, ne? Ja. Irgendwas will da nicht so richtig. Da fehlt was. Irgendwie fehlt da was. Ich gucke mir das mal während des Titels an. Aber erst das Wetter.
1: Mit KI-Support. Sonnig ist es am Morgen erst noch, aber das kippt ziemlich schnell und es schieben sich viele Wolken rein. Im Osten sind auch schon Schauer und Gewitter unterwegs. Später wird es dann verbreitet kräftig mit Gewittern, Starkregen und Hagel. Am Abend kommen von Südwesten nochmal neue nach. Dazu werden es 30 bis 38 Grad. Morgen geht's mit Sonne und Wolken weiter. Dazu maximal 35 Grad.

0: genau, da war nämlich was. Die Pet Shop Boys, das fehlte mir zur Information. Die haben das Ding ihr auf den Leib geschrieben. Das ist die Springfield in Private, geschrieben von den Pet Shop Boys. 7:35, 7:05 haben wir es in der Zwischenzeit. Wir gucken gleich, wer heute Geburtstag hat. Zuvor schauen wir nochmal einen schönen Titel uns an von der Julia Lindholm. Sie ist nämlich eine Schwedin und singt viele, nicht alle, aber viele bzw. einige ABBA-Titel in Deutsch nach. Hier hören wir jetzt den Titel Fernando in Deutsch von ihr gesungen und der Himmel war zum Greifen nah. So heißt der Song. Und dann gucken wir, wer Geburtstag hat.
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Am 4. August, sprich heute, hat bzw. hätte Geburtstag gehabt, aber hat in diesem Fall Barack Obama, ja, der US-amerikanische Politiker und 44. Präsident der Vereinigten Staaten von Amerika, wird heute 65 Jahre alt. Guck einer an, herzlichen Glückwunsch zum Purzeltag. Des Weiteren, 1981 geboren, wird heute 45 Jahre alt Florian Silbereisen, deutscher Fernsehmoderator und Sänger. Deutscher Schlagersänger Ben Zucker hat heute Geburtstag. Er wird, also beziehungsweise heute am 4. August, 43 Jahre alt, 1983 geboren. Wen haben wir noch auf der Pfanne? Ich guck mal. Hier, Mr. Satchmo. Genau, habe ich also geklärt. Tatsächlich, das steht hier falsch drin, macht nichts. Ne? Er ist tatsächlich 1901 geboren. Richtig, am 4. August. Er ist ein Trompetenvirtuose gewesen und vor allen Dingen mit dem Titel Wonderful World super bekannt geworden. Nicht nur mit dem, sondern unter anderem. Ne? Hello Dolly fällt mir übrigens auch noch ein. Wir hören What a Wonderful World jetzt mit Louis Armstrong. Ja? Wird englisch ausgesprochen mit S hinten aussprechen. Ne? Louis Armstrong. Ja? Nicht zu verwechseln mit dem anderen Armstrong da, der irgendwo auf dem Mars hin wollte und aber auf dem Mond zwischengelandet ist. Gernot. Hier ist der Song.

0: was schön. Louis Armstrong und What a Wonderful World, wie wir ja wissen. Schöne Nummer, ne? Mal gucken, ob ich nächste Stunde den Hello Dolly noch finde auf der Rasche. Dann kann ich ja den auch mal spielen. 7 Uhr und 44 Minuten in der Zwischenzeit. Eine Minute vor dreiviertel acht. Jetzt wird es ein bisschen flotter. Hallo Klaus, Ibui nur zurück zu dir. Oder zurück heißt das ja hier an der Stelle. Mit Knickerbocker und Biene. Flotte Mucke zum Wachwerden, nix zum Einschlafen hier. Hören wir gleich in wenigen Sekunden.
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0: Knickerbocker und Biene, hallo Klaus, ich will nur zurück zu dir. Genau. 7 Uhr und 49 Minuten, in der Zwischenzeit 4 Minuten nach 7:45. Albert Hammond, der Tausendsasser, ist mal wieder dran. Der schreibt auch viele, viele Songs für viele, viele andere, nicht nur für sich selber. Everything I Want to Do hören wir jetzt vom Meister.
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0: Albert Hammond und Everything I Want to Do. Der Bernd Spier, den wir vorher Stunde gehört haben, der singt hier diesen Titel auch in Deutsch. Keine Macht auf dieser Welt heißt er da. Na, mal sehen, vielleicht spiele ich den demnächst mal. Da haben wir den Vergleich. 7 Uhr und 52 Minuten, 8 Minuten vor 8. Roger Whittaker ist dran, gestern war er auch dran. Ich weiß. Aber war ein anderer Titel. Lass mich bei dir sein, hören wir jetzt von ihm.
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Schön, wa? Roger Whittaker, lass mich bei dir sein. Ja, welch gefühlvolle Klänge und Texte. Ja, unvergessen vom Roger. Ihr Lieben, wir haben es geschafft. Auch die zweite Stunde ist durch. Einen habe ich noch, einen kurzen noch vom King of Rock'n'Roll. Spielen wir den oder spielen wir den? Warte mal, ich guck mal. Wir könnten noch die Conway Twitties spielen. Nee, pass mal auf, wir tauschen den aus hier. Den Elvis, den nehmen wir als erstes? Nee, gerne. Das Erstgedachte ist immer das Richtige. Wir spielen den King und dann ist gut. Ha, Stuck on You. Und dann haben wir ja die Conway Twitties dann zum, als ersten Titel in der dritten Stunde. 7:57 haben wir es, 3:08. Und wie schon eben erwähnt, bis ran an die Nachrichten, den King. Und dann würde ich mich freuen, wenn wir zur dritten und letzten Stunde weiter hören können. Bis gleich, ihr Lieben. Dranbleiben.

0: die Zeit. Es ist 8 Uhr. 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
2: Im Studio Jana Klonikowski. In den Bundesländern wächst der Widerstand gegen Teile der geplanten Rentenreform. Auch die SPD-Regierungschefs im Saarland und in Bremen sprechen sich gegen die Abschaffung der Rente mit 63 aus, genau wie die CDU-Ministerpräsidenten aus Ostdeutschland. Unionsfraktionschef Frei stellt sich bei Welt TV gegen seine Parteikollegen. Er sieht keinen Verhandlungsspielraum.
3: Ich sehe auch nicht, dass wir klüger sein sollten als die Wissenschaftler und Politiker, die in der Alterssicherungskommission mitgearbeitet haben. Und deswegen würde ich es auch inhaltlich für einen großen Fehler halten, jetzt einzelne Bausteine da rauszubrechen, das dann am Ende auch das Gesamtgefüge zum Scheitern bringen könnte.
2: Schwarz-Rot bereitet offenbar das Comeback des Zivildienstes vor. Das berichtet die Bild. Mehr dazu von Tim Pritztrup.
4: Es geht dabei um das Szenario, dass die Bundeswehr nicht genug freiwillige Rekruten findet und dann die Wehrpflicht wieder aktiviert wird. Wer dann den Dienst an der Waffe verweigert, muss einen Ersatzdienst leisten. Dazu hat die Bundesregierung jetzt 23 Verbände wie das Rote Kreuz oder den NABU abgefragt, wie ihr möglicher Bedarf aussieht und was sie den jungen Leuten anbieten können. Die Pläne sollen nach der Sommerpause vorgestellt werden.
2: Nach dem Anschlag auf den Berliner CSD geht es neben der Aufarbeitung auch um mögliche Konsequenzen. Der Innenausschuss des Bundestags kommt heute deswegen zusammen. Neben Bundesinnenminister Dobrindt sollen auch Vertreter von Sicherheitsbehörden dabei sein. Wie geht's weiter nach dem Massenansturm auf Ceuta? Darüber sprechen heute die EU-Innenminister auf einer Sondersitzung. 22 Mitgliedstaaten hatten gefordert, dass sich so ein Vorfall nicht wiederholt. Zehntausende Menschen waren zeitgleich in der Exklave an der nordafrikanischen Küste angekommen. Kurz vor der neuen Saison in der Fußball-Bundesliga hat der DFB die Strafen für das Abfackeln von Feuerwerk im Stadion angepasst. Gefährliche Pyrotechnik wie Böller oder Raketen wird härter bestraft. Dagegen fallen die Strafen in Zukunft milder aus, wenn es um in der Hand gehaltene Bengalos geht.
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5: Mit KI-Support. Sonnig ist es am Morgen erst noch, aber das kippt ziemlich schnell und es schieben sich viele Wolken rein. Im Osten sind auch schon Schauer und Gewitter unterwegs. Später wird es dann verbreitet kräftig mit Gewittern, Starkregen und Hagel. Am Abend kommen von Südwesten nochmal neue nach. Dazu werden es 30 bis 38 Grad. Morgen geht's mit Sonne und Wolken weiter, dazu maximal 35 Grad.

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0: Conway Twitty, habe ich ja schon fast angekündigt gehabt, ne, zum Ende der zweiten Stunde meiner Sendung, die da heißt...
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0: Da ist er wieder, der Unhold der Woche, hätte ich beinahe gesagt. Oh, ich muss mal das Fenster da hinten an der einen Seite da mal verdunkeln, denn es blendet hier im Monitor. Ich kann da was nicht sehen am Programmablauf, das ist ja schlecht, macht nichts. Sieht man noch auf dem Foto, ich habe gerade dem unterstützenden Kollegen Andreas aus dem südlichen DDR-Gebiet, ehemaligen, dem habe ich gerade ein Bild geschickt, da sieht man es auch drauf da. Ja, die Sonne blendet auf dem Display, macht nichts. Egal, wie auch immer, herzlich willkommen zur dritten Stunde der Sendung der Morgen mit Gernot, die es Montag bis Freitag von 6 bis 9 Uhr live gibt und von 3 Uhr in der Nacht bis 6 Uhr ran immer die Wiederholung vom Vortag. Ihr wisst, meine Sendenstunden, die drei sind strukturiert, ne, immer gleich, damit da also eine gewisse Regelmäßigkeit auch drin stattfinden kann. Und das ist auch so, auch im professionellen Bereich ist das so. Also sprich auch bei mir. Boah, das riecht jetzt wieder. Zur vollen Stunde hört ihr Nachrichten, Sport und Wetterbericht in kompakter Variante. In der 20. Sendeminute, da gibt es einen kleinen Beitrag in meiner Sendestunde um halb dann. Den ausführlichen Wetterbericht und speziell mit mir gesprochen. Und der Wetterfrosch Kurt aus Berlin-Tegel, der gibt mir den. Ne? Und 10 nach halb gucken wir, wer heute Geburtstag hat. Musikalischerseits der stete Wechsel von deutsch in nicht deutsch gesungenem Liedgut und dazwischen die aktuelle Uhrzeit. 6 Uhr, Entschuldigung, umgedreht, 8 Uhr 6 wollte ich sagen, aber ist es ja gar nicht. 8 Uhr 7 ist es in der Zwischenzeit, 7 Minuten nach 8. Wir hören nach den Conway Twitties mit Hey Little Lucy in Englisch was Deutsches. Aus der neuen deutschen Wellezeit die Fräulein Menke und die besingt ihre hohen Berge. Gernot, hast du eben gesagt, dass Fräulein Menke Hohe Berge... Nein, habe ich nicht gesagt. Diese besingt den Titel Hohe Berge. Hat nichts mit ihrem Aussehen zu tun. Fräulein Menke, schön, dass ihr da seid, ihr Lieben. Ich stelle mich vor und dann singt das Fräulein.
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0: Die hohen Berge, besungen von Fräulein Menk aus der schönen, tollen Neuen Deutschen Wellezeit. Ach, da war die Welt noch in Ordnung. Ich sag's euch, das war noch schön. 8:11 in der Zwischenzeit, 4 Minuten vor 8:45. Diesem Andreas da aus dem ehemaligen Süden von der DDR, den werde ich wahrscheinlich mit einem Anwalt verklagen müssen. Ne? Ich sag euch auch warum. Ja, der schickt mir hier Bilder von seinem Frühstück. Das ist, nennt man seelische Grausamkeit. Gibt es da noch ein paar Paragraphen schon für? Wenn nicht, müssen wir den auf jeden Fall einführen. Ne? Kann ja nicht sein, dass der mir sein Frühstück schickt und ich muss hier darsten, ja? Ich, wo ich so ein schmales Hemde bin, ja? Zart wie ein Reh. Oder warte mal, wie hieß das Tier mit dem Rüssel?
1: Dieser Typ mit seiner Moderation macht mich noch völlig wahnsinnig.
0: Paul Anka besingt Es so besser. Andreas, liebe Grüße. Hier aus dem schönen Märkisch-Oderland in das nicht so schöne Sachsenland. Boah, der war gemein, wa? Aber Treffer und versenkt. Wer will schon in Sachsen sein? Wobei, warte mal, da gab's doch noch ein lieber Spruch, ne? Sachsen, wo die schönen Mädchen an den Bäumen wachsen. Na gut, hab ich wieder gerettet, wa?
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der in Kanada geborene Mr. Paul Anka und Esso Besso That Kiss hier in der Sendung. Der Morgen mit Gernot sorgt für gute Laune Musik.

0: etwas flotter. Ihr könnt zumindest mit dem linken und dem rechten großen Zeh leicht mitwackeln, wenn ihr dann möchtet. 8 Uhr und 14 Minuten haben wir es. Eine Minute vor Viertel 9. Was gibt's jetzt Schönes? Ah ja, die Lena Andersson. Ja? Vom Namen würde man dann gleich sofort an Schweden denken. Und richtig, richtig, richtig. Sie singt einen ABBA-Titel. Und zwar Hasta Mañana. Das Ding ziehen wir uns rein. Und zwar in der Deutsch. Gleich in wenigen Sekunden geht's los.
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0: Lena Andersen und Hasta Manana. Schöne Nummer aus dem Hause ABBA, wie wir ja wissen. 8 Uhr und 19 Minuten. Eine Minute. Nee, wieder falsch. 11 Minuten sind es. 11 Minuten vor halb 9. Ne? In einer Minute hören wir den Beitrag. So wollte ich sagen. Aber erstmal muss ich was richtigstellen. Da habe ich den armen Andreas. Da hilft er mir schon. Ja? Die 154 Sender. Sprich, meine Sendung wird bei 154 Sendern ja verteilt derzeit und der hilft mir, die zu verteilen und ich stecke den völlig falsch in die Ecke. Muss ich mir revidieren, ne? Also muss ich mir entschuldigen für, der wohnt nicht in Sachsen, sondern in Schmölln und das liegt in Thüringen. Ha! Schmölln ist eine Stadt im thüringischen Landkreis Altenburger Land und liegt an der Sprotte. Also nicht die Fischgeschichte, sondern das ist ein Fluss, ne? In der historischen Landschaft des Osterlands. Bekannt geworden ist sie vor allem durch die Knopf- und die Zahnbürstenindustrie im 19. Jahrhundert. Ach, die haben die Zahnbürsten erfunden. Gernot, dünnes Eis, sehr dünnes Eis. Ja. Also der liebe Andreas, dem er da immer hilft, ja, nicht nur er, ne, aber unter anderem, der wohnt also in Thüringen im Zahnbürstenkreis. Gernot? Jetzt ist jedoch. Ja, Andreas, lass dir das Frühstück schmecken. Und vergesst dir nicht, anschließend die Zähne zu putzen. Jetzt gibt's den Beitrag und anschließend Giorgio Moroder und Reach Out. 5 beschädigte Gräber, 3 umgestürzte Grabsteine, 2 verletzte, 6 beschädigte Autos und insgesamt rund 20.000 Euro Sachschaden sind die Bilanz der Amokfahrt einer 26-Jährigen in Fulda. Wie die Polizei der nordhessischen Stadt am Mittwoch mitteilte, hatte die als Randaliererin bereits behördlich bekannte Frau am späten Dienstagabend einen 75-jährigen Rentner vor dessen Garage zu Boden geschlagen, ihm das Auto weggenommen und war davongeprescht. Auf ihrer Amokfahrt streifte sie 3 parkende Fahrzeuge, durchbrach dann den Haupteingang des Zentralfriedhofs, raste rücksichtslos über Gräber und verließ die Totenstätte durch einen ebenfalls verschlossenen Nebenausgang. Kurze Zeit später stieß die offenbar Betrunkene frontal auf einen bei Rot wartendes Auto. Nachdem sie von der Polizei gestellt worden war, warf sie mit einem Pflasterstein die Windschutzscheibe des Streifenwagens ein. Der in Leder gekleideten Blondine, die den Tathergang zugab und sich in der Vernehmung als Alkoholikerin bezeichnete, wurde der Führerschein entzogen.
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0: Giorgio Moroder und Paul Engemann. Ja, so würde es eher sagen, ne? Reach Out. Völlig richtig. So, ihr Lieben, wir gucken uns gleich die Wetterdaten an, aber warte, ich muss mal hier was umfummeln. Das geht so nicht. Wir werden jetzt den Drafi hören. So, haben wir wieder richtig gemacht. Wir brauchen ein bisschen Zeit zum Schwatzen. Und der malt ein Bild. Und zwar von Cindy Lou. Nein, für Cindy Lou. So ist richtig. Heute male ich dein Bild, Cindy Lou. Wer auch immer Cindy Lou ist, aber die hat Glück. Die wird jetzt gemalt von Drafi Deutscher. Und das um 8 Uhr und 26 Minuten. 4 Minuten vor 8:30.
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0: Na siehste, geht doch, wa? Geht doch. Davy Deutscher, und der malte ein Bild von Cindy Lou. So, ihr Lieben, jetzt gucke ich mal, ob denn der Kurt schon fleißig war. Ich guck mal. Ja, wo ist er? Ja, das ist der Kurt. Ja, ist er. Mann, ist der wieder fleißig. Ich sag's euch. Hat er mir gerade geschickt. Ich werde ihm mal gleich antworten. Zack, dass ich das gelesen habe. Das ist ja wichtig, ne? So, denn jetzt gibt's nämlich die Wetterdaten mit Wetterfrosch Kurt. Oder von, vielmehr. Der schickt mir immer die aktuellen Temperaturen der 16 Landeshauptstädte und der 16 Bundesländer. Und danach gibt es dann den Wetterbericht direkt gelesen, den kompletten, und da fangen wir an. Geht los, Onkel Gernot macht sich das größer, ne? Ich bin ja nicht mehr der Jüngste, kann ich ein bisschen aufzoomen, ne? Bin zu faul, Lesebrille aufzusetzen. Geht ja mit dem Handy, kann man auch größer machen, wie ihr wisst, ne? Aufzoomen, ne? Geht los, Berlin, 22 Grad und stark bewölkt, in Bremen 20 Grad stark bewölkt, Dresden 25 Grad wechselnd bewölkt, in Düsseldorf 23 Grad auflockernde Bewölkung, in Erfurt 22 Grad und bewölkt, Hamburg 19 Grad stark bewölkt, Hannover meldet 21 Grad stark bewölkt, Kiel hat 19 Grad, wechselhaft mit Schauern. Magdeburg 23 Grad, einzelne Schauer möglich. Mainz 22 Grad, wechselnd bewölkt. In München 25 Grad und sonnig. Potsdam 23 Grad, einzelne Schauer möglich. Guck an, Regenschirmwetter. Saarbrücken 22 Grad bewölkt. In Schwerin 19 Grad und böiger Wind und starke Gewitter derzeit sogar. Guck an, Stuttgart 25 Grad und sonnig. Und in Wiesbaden werden 22 Grad mit wechselnder Bewölkung gemeldet. Danke, Kurt. Und nun die Wetteraussichten. Und da sieht es wie folgt aus. Höchstwerte meist zwischen 30 und 35 Grad, örtlich auch darüber. Zunächst vielerorts sonnig bis leicht bewölkt. Im Tagesverlauf steigt vor allem in einigen Regionen die Gewittergefahr. Lokal sind Starkregen, Hagel und stürmische Böen möglich. Guck an, der Deutsche Wetterdienst warnt in Teilen Deutschlands vor starker bis extremer Hitze. Besonders ältere Menschen, bin ich ja mit gemeint, wa? Kinder, bin ich auch wieder mit meint. Und Personen mit Vorerkrankung sollten ausreichend trinken und direkte Mittagssonne meiden. Könnt ihr mal einen Moment warten, ihr Lieben? Ich wollte mal an den Kühlschrank gehen und ein kaltes Bier holen. Hier steht, ich soll viel trinken. Nicht? Gott, das war der Wetterbericht. Danke, ihr Lieben, fürs Zuhören. Danke auch Kurt. Und nun, was gibt's jetzt? Ah ja, Jay Busters und Loop the Love. Bitte.
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0: Jay Busters und Loop D. Love. Schöne, flotte Mucke zum Mitklatschen und gute Laune bekommen. So soll es sein. 8 Uhr und 35 Minuten, 5 Minuten nach 8:30. Jetzt hören wir Tony Holiday mit Samba. Nee, nicht tanze Samba mit mir. Nein. Sondern Samba, Olé, Rumba, okay. Und dann gucken wir mal, wer Geburtstag hat. Ich nicht.
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Na, gucken wir mal, wer am 4. August Geburtstag hat oder hätte, wie auch immer. Der eine ist ja noch da, der andere ist nicht da. Der hier ist noch da. Barack Obama, der US-amerikanische Politiker und 44. Präsident der Vereinigten Staaten von Amerika, wird heute 65 Jahre alt, ne? Baujahr 61. Ja. Der nächste im Bunde, den ich vorlesen wollte, ist Frank. Nicht Frank. Nein. Es wird Zeit, dass ich Feierabend habe. Ich merke schon langsam. Es ist Feierabendzeit. Florian Silbereisen, der deutsche Fernsehmoderator und Sänger, wird heute 45 Jahre alt. Dieser Jungspund kann er mein Sohn sein. Deutscher Fernsehmoderator und Sänger, 81 geboren. Ben Zucker, der deutsche Schlagersänger, ebenfalls schon fast mein Enkel sein. Mann, bin ich ein alter Sack, wenn ich das hier so sehe, mal lese. 43 Jahre wird er heute. Herzlichen Glückwunsch zum Purzeltag auch für ihn. Und dann habe ich ja noch, auch in der letzten Stunde, schon den Louis Armstrong, ne, gewürdigt. Ne? Trompetenvirtuose im wahrsten Sinne des Wortes. Wir hatten gespielt What a Wonderful World. Und ich hatte ja gesagt, eventuell suche ich euch mal den Titel Hello Dolly raus. Ja? Und der zeichnet sich besonders aus durch sein markantes Zeichen, ne? Nämlich seine raue Stimme, tiefe raue Stimme, Hello Dolly. Genau, und das Ding ziehen wir uns jetzt rein. Alle anderen Geburtstagskindern, selbstverständlich heute, die heute Purzeltag haben, einen schönen Tagesablauf und feiert schön. Ne? Und ihr wisst ja, wie immer, trinkt einen mit im Namen der Ortsgruppe Goldbrand. Hier ist Louis Armstrong und Hello Dolly.

0: Oh, der war ja so kurz. Aber da müssen wir noch einen nachgeben, wa? Wollen wir noch einen? Einen noch? Einen noch? Was Besonderes. Pass auf, jetzt. Wir lassen jetzt die Gabi singen. Alle, die Gabi heißen, die können jetzt mal aufmerksam zulauschen, ne? Die kleine Gabriele, die singt jetzt mit Onkel Satchmo zusammen. Genau, das Geburtstagskind des Tages, Louis Armstrong, singt zusammen mit Gabi. Ich hab doch schon immer gewusst, für Gabis tue ich alles. Onkel Satchmos Lullaby. Hören wir gleich in wenigen Sekunden.
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0: Siehst du, doppelt hält besser. Denn ich sprach ja auch immer, dass Louis Armstrong ein Trompetenvirtuos ist. Das haben wir jetzt eben auch nochmal mitbekommen. Hier mit Onkel Setmos Lullaby und der kleinen Gabriele. Ja, guck an, wer auch immer das war. Ich kann immer nachforschen, vielleicht finde ich das raus. Jetzt gibt es jedenfalls die Schlagzahl etwas flotter, dass ihr, wenn ihr einschlaft, hier ganz zum Schluss, kurz vor der Sendungsende. 8.48 Uhr haben wir es, 3 Minuten nach 8:45. Die Ace Cats singen ihren berühmtesten Song. Die Linda wird jetzt besungen.
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0: Die Legende lebt. Ich sag's euch. The Ace Cats und Linda. Und der Frontsänger, den spiele ich ja des Öfteren bei mir in der Sendung, der Morgen mit Gernot seines Zeichens, nennt er sich jetzt Lars Vegas, wie ihr wisst. Ne? Habt ihr vergessen, ihr sollt mir eine Karte besorgen. Eine Konzertkarte. Ach, der macht keine Konzerte, nur Clubs. Ja gut, dann Clubauftrittkarte. Wisst ihr Bescheid. Ne? Einfach melden. Ha! 8 Uhr und 52 Minuten haben wir es, 8 Minuten vor 9. The Coasters spielen jetzt mal einen kurzen, 1,49 nur, aber flotter am flottesten, ne? Jacke die Jack heißt der Titel, ne? Bitte.
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The Coasters und Jackie the Jack war der vorletzte Titel meiner Sendung Der Morgen mit Gernot. Der vorletzte, genau. Somit habe ich noch einen im Original von den Bellamy Brothers, Crossfire. Kennen wir? Das macht jetzt das Abschlusslicht, allerdings in Deutsch, von Hoffmann und Hoffmann. Und die besingen Himbeereis zum Frühstück. Das wäre doch mal ein echter Ernährungstipp, wa? Zum Frühstück, nicht? Nee? Na gut, wie auch immer. Wir haben es 8 Uhr und 55 Minuten, 5 Minuten vor 9, das war's. Wieder für heute. Für heute schließe ich die Pforten, beide Seiten. Genau, freue mich, wenn es morgen früh ab 6 Uhr wieder heißt. Der Morgen mit Gernot und ihr seid dann mit dabei. Wer es nicht aushalten kann, wie immer, die Wiederholungssendung ab 3 Uhr. Und wenn ihr meine Musik gut gefunden habt, würde ich mal so sagen, dann könnt ihr gerne bei mir auf dem Sender weiterhören. Da kommt nämlich dieselbe Musik, die ihr gehört habt, nur ohne die Quatsche des Moderators. Das ist ein Angebot, ne? Viel Spaß mit den folgenden Sendungen jetzt, die ihr hört auf den verschiedenen Sendern. Und ich mache jetzt wie immer einen Fisch, schwimm davon. Passt ein bisschen auf euch auf, soll ja wettertechnisch da eventuell bei dem einen oder anderen gefährlich werden. Ich, wie immer, die zünftige Verabschiedung. Diener nach links, Diener nach rechts. Tschüss, tschüss, ihr Lieben. Macht's Schmugge. Euer stets gut gelaunter Gernot aus dem wunderschönen Märkisch-Oderland. Moment. Sonnendurchfluteten, habe ich vergessen. Tschüss, bis morgen, ihr Lieben.

Ja, als nächstes haben wir Bangles mit Eternal Flame. Dann Bata Illig mit Michaela. Dann Bonnie M. mit Brown Girl in the Ring. Na, na, na, na, na. Genau. Viel Spaß!

Ja, als nächstes Blümchen mit Herz an Herz. Dann Britney Spears, I'm not a girl, not yet a woman. Dann Caterina Valente, kein Himmelbett und kein Auto.

Ja, als nächstes kommt Capella, Who Got To Let The Music. Dann Chris Howland mit Bill Ramsey, Sagst Du Alles Dein, ja. Dann die Noro und Gigi Agostino in My Mind.

Ja, mit Chris Howland und Bill Ramsey, das wollte ich nochmal sagen, sagst du alles deiner Frau, heißt das. Genau.

0: er genau?
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Ja, als nächstes Caught in the Act mit Love is Everywhere. Dann Conny Frubes mit Zwei kleine Italiener. Ich lasse es lieber. Dann Kultur Club mit Karma Chamaleon. Chamaleon oder so. Kann das nicht so aussprechen. Viel Spaß!

Ja, als nächstes haben wir Costa Cordalis mit Steig in das Boot, Annalena. Dann Cultio Beat mit Mr. Rain. Dann Falco, Genie. Viel Spaß!

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Du wirst ganz nass. Schon spät, komm. 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Wo ist dein Schuh? Du hast ihn verloren, als ich dir den Weg zeigen musste. Wer hat verloren? Du dich? Ich mich? Oder? Oder wir?

Du brauchst mich doch, hm? Alle wissen, dass wir zusammen sind ab heute. 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Sie kommen, dich zu holen. Sie werden dich nicht finden. Niemand wird dich finden.

0: Newsflash!
1: In den letzten Monaten ist die Zahl der vermissten Personen dramatisch angestiegen. Die jüngste Veröffentlichung der lokalen Polizeibehörde berichtet von einem weiteren tragischen Fall. Es handelt sich um ein 19-jähriges Mädchen, das zuletzt vor 14 Tagen gesehen wurde. Die Polizei schließt die Möglichkeit nicht aus, dass es sich hier um ein Verbrechen handelt.

0: Ja, als nächstes haben wir Frank Zander mit Marlene. Dann David Hasselhoff mit Flying on the Wings of Tenderness. Und dann melde ich mich nochmal. Bis gleich.
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Ja, ihr hört schon, Janet Jackson mit Whoops Now. Dann die Flippers, wir sagen Dankeschön. Naja, gut, passt irgendwie nicht. Dann Freddie Mercury mit Living on My Own. Viel Spaß!

Ja, als nächstes Giovanni und Jana Inazarella mit Cosi sei tu. Die Prinzen abgehauen. Dann DJ Bobo mit Bray. Und danach kommt mein Outro, also melde ich mich danach nochmal wieder. Bis gleich.

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Jetzt geht es weiter mit Gina T und in My Fantasy. Ich grüße euch auch alle neu zugeschalteten Hörer hier zu meiner Sendung. Am Mac ist natürlich eure Anne.

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Haha, Kuckuck, jawohl, 12 Uhr. Gut, der Willi wird noch ein bisschen über, aber er ist auch gleich weg. Und genau. Schönen guten Tag, Dienstag, der vierte schon wieder. Na, alle Geld bekommen, alle noch Geld in der Tasche. Wäre ja auch mal interessant zu wissen. Musikwünsche, ihr wisst ja, bei Thorsten kein Problem. Und Spaß. Es ist auf jeden Fall genug im Kopf. Viel Spaß mit dem Lied, was jetzt für euch kommt am Anfang. Da ist es dann ja immer, ne? Ein wenig, ja, ich sag mal, erstmal das Lied und dann nochmal die Vorstellungen. Genau, stellt euch vor, ich würde das nicht machen, dann wäre ich krank. Viel Spaß bei der zweistündigen Musik bis 14 Uhr.

Ja, ihr Lieben, da ist er wieder, genau, euer Toddy. So, was ihr eben gerade gehört hattet, das war Kim Kernis mit Bad, Bad, Rolling Brown. Ja, eigentlich ein schöner Titel. Kim Kernis war auch, oder ist auch, naja, hat auch irgendwas im Hals. So, wo machen wir jetzt weiter? Wo waren wir? Ich glaube da.

0: Sasgeil.
1: Ja, und es wird heute wirklich schön, denke ich mal. Und zwar mit zum Beispiel, fangen wir doch mal mit an, mit Gaines Hot mit Batman Star Trek. Ja, was? Kein Film, kein Action, nein, nur die Musik. Bitteschön. Also ein Medley.

Ja, gut, das ich habe den mal übersprungen mal wieder. Cimino Rossi kommt erst zu euch. Wir sind im Herzen jung. Ein Fox-Mix hört man ja schon. Und danach kommt Batman und Konsorten. Sag mir

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2: Ja, oder träumt, oder wenn ihr keine Schicht habt zum Beispiel, macht euch einfach lang auf euren schönen, wo ihr auch immer sitzen tut, legt euch hin aufs Bett oder wie auch immer und lauscht dieser schönen Musik. Kann, muss ja nicht. So, ihr Lieben.
3: Und falls der Nachbar es nicht mag, nehmt euch die Kopfhörer und hört trotzdem.
2: Genau. Und haut euch danach mit aufs Ohr. Genau, links, rechts. So, jetzt habe ich zwei Titel für euch. Einmal Sabrine, das ist was Deutsches. Ja, vergessen heißt verloren sein. Auch das noch. Ach. Moin erstmal.
3: Moin.
2: Ja, genau. Kaffee hast du schon? Ja, wunderbar.
3: Ja, mein Lebenselixier, na klar.
2: Und danach kommt zu euch natürlich schon Elvis Presley. I was
3: the...
2: Elvis, genau. Nicht Bernhard.

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3: Ja, abends, Herr Klausen.
4: Morgens, Alfred. Was ist denn mit dir los?
3: Ach, hör bloß auf. Ich bin total erkältet. Und schuld daran ist nur unser Chef.
4: Herr Bollmeier?
3: Ja.
4: Wieso, was hat denn der mit deiner Erkältung zu tun?
3: Weil er wieder mal Dinge von mir verlangt hat, die fast unmöglich sind. Er rief am Freitag an und meinte, ich solle ihm sofort die Unterlagen runterbringen über das neue Parkhaus. Die waren noch versehentlich im Januar bei mir gelandet.
4: Ja, und?
3: Ja, ich natürlich sofort runtergestürzt durch den kalten Flur. Da ist so seit Wochen die Heizung ausgefallen und da habe ich mir was weggeholt. Hans-Werner, ich bin nicht mehr der Jüngste und keiner nimmt Rücksicht drauf.
4: Das ist echt eine Frechheit von Bollmeier. Der doch als Chef auch für das Wohl seiner Mitarbeiter zu sorgen.
3: Ja.
4: Und stell dir mal vor, du fällst für die nächsten 3 Wochen aus. Wer soll dich denn ersetzen? Hast du dir schon was aus der Apotheke geholt?
3: Aber sicher, Hans-Werner. Ich habe mir Polypropol-Schnupfenmittel geholt. Hat aber eine Nebenwirkung, meinte Apotheker.
4: Welche?
3: Man soll schrecklich müde davon werden.
4: Ehrlich?
3: Ja. Und weißt du was? Ich habe dir gleich auch ein Fläschchen mitgebracht. Zur Vorbeugung.
4: Das ist ja prima. Aber jetzt nicht schlapp machen, Alfred. Ich schlage vor, Käffchen.
3: Aber das macht doch wach.
4: Ja, aber ich habe entkoffeiniert da.
3: Okay, dann bis gleich bei dir.
4: Bis gleich.
3: Biko!

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0: Ja, da können nicht nur viele davon sich reden, dass sie schön sind. Ich bin's ja auch, ne?
1: Ja,
0: Ja, Jörg, und was sagst du? Danke,
1: doch.
0: danke. Achso, du meinst dich, ja, dann kann ich auch mein Bild rüberschicken über für die anderen.
1: Nee.
0: So, was habe ich jetzt? Richtig, den, ja, genau, Baumann und Klausen hatten wir. Ihr seid ja auch alle wach. Dieter Haller vorhin hat auch ein bisschen wach gemacht. Und jetzt kommt natürlich Elvis wie angedroht mit I was so on. Und ja, hört doch da mal rein.
1: Ja, in die
0: Genau.
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0: Ja, ihr Lieben, ihr wisst ja, jeder braucht einen Freund. Ja, kann mir einer erzählen, was er will. Ich habe zum Beispiel meinen Mann, ich habe zum Beispiel meinen Freund für andere Sachen. Oder ich kenne noch andere Leute hier im Haus. Aber jeder hat seine Bekannten, aber auch seine Freunde. Jetzt kommt, was ich jetzt nicht ansage, aber denkt mal drüber nach, wer es sein könnte.
1: Das ist für mich das Schönste am ganzen Tag. Eine Badewanne voll Wasser, voller Schaum und ich mittendrin. Ein Stück Seife und einen Waschlappen und dann runter mit dem Dreck. Aber dann gibt es eben noch etwas, was die Badewanne zum schönsten Platz auf der ganzen Welt macht. Könnt ihr euch denken, was das ist? Das ist ein sehr, sehr guter Freund von mir. Ja, mein ganz besonderer Liebling ist das.

0: Quatsch. Wohl das Verrückteste, was man jemals gehört hat.
1: Ja, verrückt, ein bisschen verrückt, lieber Bert oder lieber Erd, sind wir. Übrigens, Bernie und Erd kommen demnächst auch, die Freunde davon, auf ihre Kosten. Wurde ich schon mal gefragt gestern, ob das nicht auch möglich wäre. Ja, es ist möglich. So, weil die Dinger, die werden ja nicht mehr gesendet, noch nicht mal im Radio, im konventionellen.
2: Auf YouTube findet sie aber noch.
1: Ja, deswegen darf man die Sachen ja auch senden, unter anderem. Gibt's ja auch noch eine Seite, wo man, wo genau steht, wo oder was man senden darf, und Comedy oder ähnliches. Und da gibt's eine Liste. Und in der Liste, wenn sie denn aufgelistet ist, dann darf man nicht, sofern, kleinen Moment, ich bin hier noch, genau. Und jetzt kommen wir, wenn die Blumen weinen könnten. Ja, wenn sie Wasser brauchen, ja.
2: Bei mir kein Problem, ich habe ein Gießsystem für meine Kästen.
1: Und das ist, liebe Freunde, aber auch was Feines. Nur man braucht Strom, ne?
2: Ja, gut. 12 Volt, das würde auch KZ-Batterie gehen, wenn man es im Garten betreiben will.
1: Vielleicht gibt's ja auch, und da war ich ja gestern unterwegs auf dem Sonntag und haben auch Blumen gegossen. Und um das vorzubeugen, wollte ich mal gucken bei den Händlern, ob das möglich gibt, auch ohne Strom. Na, schauen wir mal. So, jetzt kommen für euch die, genau, die Gruppe heißt Alte Altstars, Schlager Altstars, ja, und was sind wir? Auch alte Säcke, dann passt das.

0: Ja, das war ein ganz kurzer Ausschnitt. Und jetzt kommt für euch von dem Jörg, weil er diese Musik eher doch ansagen mag.
1: Ja, come by. Mit dem Titel You Keep Me Hanging On.
0: Genau. Und danach habe ich noch einen für ihn. Aber wir machen dann ja immer so ein bisschen Unterbrechung, wie auch im Radio.
2: Maybe.

0: Tja, Mikro ist wieder an und ich begrüße euch erstmal in meiner kleinen Runde. Klein ist gut. Also, hier sieht zwar klein aus bei mir zu Hause, aber muss man große Sachen stehen haben. Gut, wenn man denkt, warum nicht? Ja, wenn man mehrere Computer hat, mehrere Bildschirme, alles gut. So, ja, ich möchte euch alle aufs Herzlichste wieder begrüßen und das ist zum Beispiel Radio Clan. Hannis Musik World, Radio White Dragon, Peters Musik Diner, Musik World Gießen und was haben wir noch? Mein Herz Radio anzubieten und Radio Old School. Genau. Und die anderen beiden, die ich theoretisch hätte, aber leider noch nicht freigeschaltet sind, da wird wohl in den nächsten Tagen auch was, denke ich, hoffe ich, passieren. Das wäre sonst nämlich der Tiroler Webradio und Radio Feuerfunke. So, das dazu. Dann möchte ich die erstmal grüßen, die ich weiß, dass sie immer hinhören. Zum Beispiel der Uwe. Dann gibt's da die Susi aus dem schönen Stadt Lübeck. Dann gibt es den gerade eingeschalteten, zugeschalteten Sigi aus Vrist. Das liegt bei Itzehoe. Dann den Michael, der wohnt wiederum in Legerdorf bei Itzehoe. Dreiländerdreieck. Und ja, und wen habe ich noch vergessen? Vielleicht noch andere. Michael habe ich, Sigi habe ich, Susi habe ich. Ja, ich glaube, das war's. Wenn ich jemand vergessen habe, gerne Bescheid geben bei WhatsApp, dann klären wir das. Wie Männer. So, jetzt kommt aber noch ein englischer Titel, ein schöner Titel und vor allen Dingen ein, den der Jörg ganz gerne ansagen würde.
1: Tja, das ist Santiano. Durch jeden Sturm.
0: Kommst du durch. Hauptsache, du hast die richtigen Sachen an.
2: Hör dieses Lied, es geht um dich.

Ja, es gibt natürlich eine ganz tolle Entwicklung. Auch bei oder für Willi ist das bestimmt interessant, weil er auch reinhört hier die Sendung. Ich habe ja auch bei ihm gehört, dann erwarte ich das ja auch von seiner Seite, wenn es dann geht. Das ist klar. Mein Herzradio. Und zwar, ich habe da ein bisschen Werbung, die Werbetrommel gerührt bei uns in dem Raum, wo viele Kollegen von mir drin sind. Und dann sagte die eine Kollegin: Oh, deutsche Musik, deutsche Musik. Ja, und ja, man kann sich freuen über mehr Einschalt- oder Einschlafquoten, aber ich denke mehr Einschaltquoten. Gut, jetzt geht's weiter mit dem, bin, ach so, jetzt bin ich ja dran. Hehe, mit den Beatles. Shot of Rhythmus, by Rhythmus and Blues. Michael, sei gegrüßt.

0: Der Jörg ist gerade gar nicht da. Vielleicht ist er ja bei uns im Musikzimmer und guckt ja nach LPs. Gut, dann mache ich hier mal weiter. Samantha Fox wird auch immer wieder gerne gehört. Und mit dem Titel No Good Girls. Ja, immer schön hören, weil gemischt ist geiler.
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So, ihr Lieben, jetzt habe ich nochmal den Elvis Presley mit dem Titel Stranger in My Own Hometown. Yes. Das ist ein typisch 70er Lied. Ach ja, und eine Sache habe ich ja noch für euch. Ich war ja heute Morgen schon raus, Kippen holen, traf ich ja unseren Stefan um die Ecke, haben eine geschmuckt und dann um 11:30 musste ich dann ja das Weite suchen. So, und wenn ich mich recht entsinne, hat er gesagt, er hört öfters mal rein, wenn er Zeit hat. Von daher, liebe Grüße nicht nur an Stefan.

0: Da war ja spitzenmäßig drauf. Und wer jetzt spitzenmäßig drauf sein wird, ist...
1: Ja, jetzt kommt Sarah Connor für euch mit Best Side of Life.
0: Genau, lieber Jörg. Ab dafür.

So, jetzt kommen wir, weil ich das Lied noch drin hatte von gestern. Es kommt der große Alexander, nämlich der Peter, ganz ehrlich. Mandolin um Mitternacht. Ein geiler Titel, hört sich gut an. Ich mochte den ja auch als Ententrainer, als Entertainer war er unschlagbar und auch als Sänger, meiner Meinung nach. Hört gerne selber.

0: Ja, lieber Sigi, du da ja das erste Mal unser Radio hörst nach langer Zeit. Das ist die Meinung der ersten Stunde.
1: Jetzt haben wir die Fortunes mit Jovi, Gott, Your Troubles.

0: Deswegen lese ich Ihnen jetzt einige Vierzeiler vor. Ich kann sie ja auch alle auswendig, aber es macht sich immer besser, wenn es heißt, ein Dichter liest aus seinen Werken, ne? Also zum Beispiel, das Leben kommt auf alle Fälle aus einer Zelle. Doch manchmal endet's auch bei Strolchen in einer solchen.
1: Ja, ihr Lieben, das war nun sehr kurz. Zu kurz, leider. Aber er kommt ja wieder. So, und jetzt, davor hatten wir KISS, ne, die Gruppe. Die Fortunis hatte ja Jörg angesagt. Und jetzt, ich glaube, das sagt er an.
2: Ja, natürlich. Torfrock mit Beinhart.
1: Schweinhart?
2: Was?
1: Hehe. Aber vorher kommt die Gruppe Sade. By your side. Genau. Ein bisschen dichter an Dings ran, ne? Oder eine andere Brille.

0: Ja, und dann kam ja immer dann Ernie und Bert oder es kam dann noch jemand in den 70er, Anfang der 80er Jahren, da waren das Schauspieler und haben dann sich mit Tiffy unterhalten oder so und Ernie und Bert natürlich nicht zu vergessen. Und dann kam Graf Zahl und zum Beispiel andere Objekte noch und dann kamen zwei Mädels, ein Typ mit einem Rauschebart und mit einer Brille auf und dann haben sie meistens dies gesungen.
1: Mein Name

Ja, und dann kam natürlich in den 70er Jahren, Anfang der 70er Jahre, und das Haus hat er gebrechend voll gekriegt, dass die Leute schon draußen standen und nicht nach Hause gegangen sind, warum auch immer. Aber vielleicht tun sie ja noch was erhaschen, wenn er aus seiner Tiefgarage dann rausgefahren ist, wenn das Konzert von Elvis dann zu Ende war. Ja, hier kommt nämlich ein Live-Ausschnitt von Walk a Mile in My Shoes. Viel Spaß.

0: Ich. Alles zurück. Da habe ich gerade mal geguckt in meiner Liste.
1: Ja, und noch weiter suchen.
0: Nö, deswegen, das ist auch ein schönes Ding, wobei, den hatte ich ja schon. Also gleich raus damit. So, jetzt kommt nochmal ein anderer Elvis. Just tell Herr Jim, say hello. Auch ein schönes Lied. Bitteschön.

0: Ja, der große und vergessene Sammy David Junior. Ich sag grad zu Jörg, zum Beispiel mit dem einen Superfilm fand ich Ulknudel Nummer 1, war auch dabei, James Bond noch und Dean Martin und Frank Sinatra in dem Film. Also das war ja ein geiles Ding.
1: Ja, ich glaube, der hieß Camboy.
0: Ja, so ungefähr, glaube ich.
1: Ja, das war schon witzig.
0: Jetzt kommen wir aber zu was auch witziger, nämlich
1: ja, Scooter mit My Eyes Are Grey.
0: Genau sieht's aus. Und wir sind ja auch gleich leider schon wieder am Ende.

0: Ja, ist ein Body, ne? Genau, mein Buddy. So, jetzt kommen wir noch zu drei schönen Titeln, von meiner Seite aus gesehen. Und dann kommt zum Beispiel, nein, das ist nichts für dich, lieber Jörg.
1: Nee.
0: Tanja Lasch mit Vagabund. Ein Basic Music for Fox Mix. Elvis Presley und danach, also mit Step Will Still, ein Tick, ne, also aus der Retorte. Und dann der Rauschmeister-Titel ist auch nichts für Jörg, aber vielleicht kann ich ihn jetzt dazu zu bewegen. Bis gleich.

0: Ja, beim nächsten Mal begrüßt euch wieder der
1: Lange
0: und der Totti. Bis zum nächsten Mal. Tschüss.
1: Auf Wiedersehen.
0: Ja, gegebenenfalls am Freitag.
1: Ja, wenn alles klappt und der Fahrstuhl läuft.
0: Ja, genau. Das Thema hatten wir ja auch schon mal. Ich habe ja noch ein bisschen Sendezeit. Und letztendlich auch, Freitag dann von 10 bis 12. Und im Übrigen, morgen ist ja mein freier Tag. Juhu, wie schön. Auch mal. Gut, bis zum nächsten Mal. Wolltest du noch was sagen?
1: Nö.
0: Gut, dann mache ich jetzt aus.

halben Stunde aus dem Jahr 2020. Jason Derulo mit Love Not War, The Tampa Beat, außerdem mit am Start Overdrive von Offenbach aus dem Jahr 2023. Und den Anfang macht jetzt ein Track aus dem Jahr 2022. Dimitri Vegas.

0: dann mit David Guetta und Ölenboss. The Drop, nicer Track, geht auf jeden Fall ordentlich nach vorne. Deswegen starten wir damit jetzt auch rein. Ich bin's, Gregor, mich gibt's auch noch oben drauf. Und ich wünsche euch einen schönen Samstagnachmittag.
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Was habe ich euch mitgebracht? Natürlich eure Wünsche. Und da sind wieder ganz schön bunt durcheinander. Einige habe ich schon ab und zu mal gespielt. Aber egal. Wünsche sind halt Wünsche. 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

In der letzten Woche habe ich ja schon gestartet mit den ersten drei Plätzen der Schlagerchartshow. In dieser Woche führen wir das fort. Platz 3, letzte Woche Platz 3, Helene Fischer mit Heute Nacht. Und 9 Wochen ist sie mit dem Song dabei. Ich wünsche euch eine wunderschöne Kaffeezeit.

Halli, hallo, hallöchen, einen wunderschönen Dienstagnachmittag. Hier ist Kaffeezeit wieder in deinem Radio. Ich begrüße alle eingeschalteten Radiostationen. Schön, dass ihr alle dabei seid. Heute wieder bunt gemischtes Programm, gute Musik, gute Stimmung wieder. Und wie versprochen, in der letzten Woche sagte ich ja, dass ich mal ein paar alte Schlager rauskrame. Das habe ich gemacht, so 2-3 Stück.

Jawohl, heute Nacht Helene Fischer, die Top 50 Schlager Schatz. Ja, und da werden einige Damen, die mischen mit, zum Beispiel die Schlager-Queen Andrea Berg, Maite Kelly, Helene Fischer, Kerstin Ott, Vanessa Mai und Beatrice Egli. Eigentlich nur alles unter Frauenhand. Weiter geht's mit Platz Nummer 2, letzte Woche auch auf der 2 und 14 Wochen dabei. Der Kuss in Paris von Maite Kelly. Ein Kuss in Paris.

Küssen, ja, habe ich schon mal gemacht, aber da war ich ziemlich jung, war ich glaube ich so 16 Jahre alt und habe da einfach mal so, jo, geküsst in Paris. Genau, weiter geht's mit der Nummer 1. 5 Wochen ist sie dabei, die Andrea Berg mit ihrem Rekord-Hit-Mix. Und zwar, du hast mich 1000 Ballen belohnt. Den Titel gibt es ja schon seit über 25 Jahren. Und sie haben einen Remix draus gemacht und der kann sich hören lassen. Wird auch angenommen von den Gästen. Da tanzen die Gäste natürlich auch drauf. Letzte Woche auch auf der 1 gewesen. Diese Woche Nummer 1. Andrea Berg, du hast mich 1000 Mal belohnt.

0: It's My Life, Dr. Alban hier in der Kaffeezeit. Dieses Lied gab's ja auch in den Bravo-Hits zu hören. Wir schalten nun um ins Büro von Bruce Willis und den lieben Kollegen Hans-Jürgen. Diesmal handelt sich das Thema um Sonne. Keine Ahnung, was sie damit vorhaben. Aber wir hören einfach mal rein. Hier ist das Büro Bruce Willis und Hans-Jürgen.
1: Hallo Leute, mein Name ist Bruce Willis. Und ich habe den härtesten Job der Welt, nämlich Ehren.
2: Morgen, Bruce.
1: Ja, Mann, gottverdammter Morgen, Hans-Jürgen. Hör zu, würde es dir etwas ausmachen, wenn wir die Plätze tauschen?
2: Wieso? Hat deine Schublade Ladehemmungen?
1: Nein, Mann, es sind diese tödlichen Strahlen aus dem All. Sie sind auf mein Gehirn gerichtet, um es zu erwärmen und uns angreifbar zu machen.
2: Bruce, nennen wir die Gefahr doch beim Namen. Die Sonne scheint dir ins Gesicht, stimmt's?
1: Korrekt, Hans-Jürgen. Und du solltest auch zusehen, dass du dich diesem Photonenbeschuss entziehst.
2: Bruce, stell dich nicht so an. Die Sonne bedeutet, dass der Sommer endlich kommt. Blumen, gute Laune, Biergärten.
1: Aha. Sie haben dich also auch schon einer Gehirnwäsche unterzogen. Hör zu. Auf der Sonne gibt es keine Blumen. Und auch keine Biergärten. Du kannst mir das glauben. Ich war schon mal auf der Sonne.
2: Ja, ich weiß. Aber die Sonne ist weit weg und es ist erwiesen, dass sich die Menschen gut fühlen, wenn die Sonne scheint.
1: Was du meinst, ist der Geldschein. Mit dem fühlen sich die Leute wohl.
2: Genau, Bruce. Du hast recht und ich hab Unrecht. Komm, wir tauschen die Plätze.
1: Hey, Moment.
2: Und ich guck mir durch das Fenster die Mädchen mit den kurzen Röcken an.
1: Was? Lass mich sofort wieder ans Fenster.
3: Nein,
1: los, weg da.
3: Bruce, jetzt sind
1: Nein,
3: sie
1: lass
3: hier.
1: Mich. Ich will wieder dahin, verdammte Scheiße.
0: Kollege Bruce Willis, so wie er lebt und bleibt. Weiter geht's mit Jimmy Neal und Ain't No To Beat.

Kaffeezeit am heutigen Dienstag. Heute haben wir den 4.8.2026 und zwei ganz große in der Schlagerszene haben heute Geburtstag, aber dazu später mehr. Gestern bin ich ja mal wieder ein bisschen mal mit der Bahn gefahren, mit der Deutschen Bahn, genauer gesagt von Kornbrügge, also bei uns hier in Hameln, bis nach Hildesheim. Hinfahrt wunderbar, einwandfrei gelaufen, aber jetzt kommt's. Die Rückfahrt, die war sehr, sehr abenteuerlich. Erstmal hieß es, der Zug fährt dann 16.38 Uhr auf Gleis 4 ab. Okay, wir dahin, schön gewartet. Dann hieß es auf einmal, Bahnsteig 5, also auf der linken Seite, müssen wir uns da einfinden. Der Zug stand dann schon da und wir sind auch reingegangen. Gut, wir haben uns hingesetzt, alle Mann, die ganzen Passagiere, in den Zug nach Herford eigentlich, Richtung über Kloppenbrügge, Hameln und so weiter. Und nach 10 Minuten kam dann die Zugbegleiterin und die meinte, ja, tut uns leid, sie müssen alle wieder aussteigen und wir müssen alle wieder auf Gleis 4, wo wir schon mal waren, auf Gleis 4. Gut, wir alle hin, jo, alle mit ihren Koffern, mit ihren Kinderchen und so weiter und es haben ja auch welche ein bisschen sich übergeben müssen, aus welchen Gründen auch immer, weiß ich nicht warum, aber es war so. Gut, und das ist noch nicht das Ende. Dann hieß es irgendwann, ja, der Zug RB77 nach Herford fährt dann von Gleis 2 ab. Okay, wir wieder runter durch einen Tunnel, der eine Baustelle ist, monatelang in Hildesheim. Dann wieder auf Gleis 2 wieder drauf und endlich, Gott sei Dank, fuhr dann der Zug los. Ich dachte schon, wir müssen dann wieder zurück auf Gleis 7. Da fährt er ja auch meistens ab. In Hildesheim. Weiter geht's mit The Disco Boys und Around the World.

Der gute alte Schlager, der lebt weiter und weiter. Und das ist auch richtig gut so. Der darf auch niemals vergessen werden und untergehen. Es gab in den 70ern eine Sängerin, die hat natürlich auch einen Kaffee, glaube ich, auf Teneriffa gehabt, in Toro Garten irgendwo da oben. War ich auch vor 3 Jahren bei ihrem Kaffee. Aber leider hat sie das Kaffee, glaube ich, nicht mehr. Und damals hat sie so ein Theater. Ja, es ist eigentlich alles nur Theater, ne? Katja Epstein, großer Erfolgstitel von Katja Epstein. Und hier hören wir sie mit Theater.

Theater mit Katja Epstein. Sie war ja auch Dauergast bei der ZDF-Hitparade mit Dieter Thomas. Weiter geht's mit Jürgen Markus. Eine neue Liebe ist wie ein neues Leben. Den Song haben wir letztes Wochenende bei einer Party gefeiert. Wahnsinn, also der deutsche Schlager ist eigentlich nur mega geil. Und Jürgen Markus war auch seinerzeit mal in Bad Pyrmont im schönen Kurpark. Und ja, gut, er hat gut gesungen und war okay, sag ich mal so, seinerzeit. Hier ist eine neue Liebe, ist wie ein neues Leben in der Kaffeezeit. Ja.

Jürgen Markus, eine neue Liebe ist wie ein neues Leben. Weiter geht's mit Schlager. Wir gehen zurück in den 50er Jahren und Anfang 60er. Seit 1959 besang der Sänger Bill Ramsey die große Bigalle, die große Mausefalle mitten in Paris. Einfach, was ist das gewesen, die Bigalle, die Mausefalle natürlich, ein Vergnügungsviertel in Paris. Ich war auch schon mal in Paris, wie ich schon vorhin sagte, ein Kuss in Paris, aber ich war, glaube ich, nicht in der Bigalle. Oder waren wir da doch? Ah nee, das war in Hamburg, weiß ich nicht. Hier kommt Bill Ramsey mit Bigalle mitten in Paris.

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Ich liebe dich pur, nicht im Partymix, als Original-Sound. Ja, schön, dass du dabei bist am heutigen Nachmittag wieder bei der Kaffeezeit. Und es macht wieder richtig viel Spaß hier heute Nachmittag, trotz der Wärme. Wir haben es ja mittlerweile hier in Hameln, Bad Pyrmont, 34 Grad wolkig. Und heute Abend ist wieder Übungszeit beim Schentikor Bisperode in Bisperode in der Empfangshalle ab 18.45 Uhr. Wer Interesse hat und in der Nähe wohnt, der kann gerne mal vorbeischauen und vielleicht findet der eine oder andere Interesse am Chor singen oder sogar Musik machen, zum Beispiel Gitarre spielen, Akkordeon spielen oder Kajon spielen oder was auch immer. Also wir sind sehr vielseitig im Schentikor Bisperode. Weiter geht's mit Captain Jack und danach das Europawetter. Hey,

Captain Jack Musik aus den 90er war das und wir schalten rüber ins Europa-Wetterstudio und hier kommt auch schon das Wetter.

Ja, das Europawetter für heute Dienstag, den 4.8.2026. Im August sind wir schon wieder im August. Fast über die Hälfte ist das Jahr schon wieder vorbei und bald ist auch schon wieder Weihnachten. Oh, na gut. Okay, los geht's mit dem Wetter. Athen. Da scheint die Sonne bei 36 Grad. In Spanien, in Madrid, da scheint die Sonne bei 34 Grad. In Paris, da ist es leicht bewölkt bei 32 Grad. Abkühlen können wir uns in Stockholm bei lockere 23 Grad und einer schönen Bewölkung. Die Temperaturen gehen wieder rauf in Bukarest bei 36 Grad und vollen Sonnenschein. In Moskau, da ist es ein bisschen kühler bei 25 Grad. In Warschau, da scheint die Sonne bei 32 Grad. In London, da regnet es mal nicht, da ist es leicht bewölkt bei 29 Grad. Dafür regnet es in Oslo. Leichter Regen, leichter Sonnenschein bei 22 Grad. Rom meldet 35 Grad bei vollstem Sonnenschein. Die Top-Temperatur von heute, den 4.8., kommt von unseren österreichischen Freunden aus Wien. Da scheint die Sonne bei 39 Grad. Also, ich finde ja so die Wärme ja ganz toll, auch so bei uns. Bei uns ist ja die Sonne ungefähr auch da so leicht bewölkt, aber wir haben mittlerweile 34 Grad wollte ich, aber irgendwie, ich weiß nicht, ob das am Alter liegt, irgendwie macht einen doch so ein bisschen die Wärme hier in Deutschland zu schaffen. Ja, eigentlich schon die ganze Woche. Weiß nicht, woran das liegt. Wer weiß. Herzlich willkommen in der zweiten Stunde von Kaffeezeit. Schön, dass ihr dabei seid. Und ich finde, es ist immer eine wunderschöne Sache, der Dienstagnachmittag. Der macht immer Spaß, immer Freude. Man kommt runter von dem ganzen Stress, den man sonst um sich herum hat. Okay, wir machen weiter mit Musik aus den 90ern. Masterboy, Land of Dreaming.

Fan Factory. Florian Silbereisen, den kennen wir alle. Das ist der große deutsche Showmaster, Sänger, Fernsehmoderator und Schauspieler. Eigentlich heißt er Florian Bernd Silbereisen und wurde am 4. August 1981 in Tiefenbach geboren. Seine Karriere begann 1959 bei Carmen Nebel, dann Feste feiert er, normale Feste, also seine Fernsehshows hat er dann selber moderiert und seitdem ist er nicht mehr wegzudenken, der Florian Silbereisen. Seine damalige Frau hieß ja Helene Fischer, hin und wieder singen die beiden auch mal wieder zusammen und es ist auch schön, wenn man auch kein Paar mehr ist, sollte man doch noch immer zusammen reden können. Das machen wir nämlich auch meine AIDS-Freundin und ich. Gut, und ich habe einen Song rausgesucht von Thomas Anders, von Florian Silbereisen, Thomas, mit Thomas Anders zusammen, singt er Versuch's nochmal mit mir. Und Thomas Anders, den kann man sehen, einmal am 5.9. in Bad Meinberg zum Talkabend mit Louis Pavelic im Gespräch. Dann ist Florian, Thomas Anders, Mensch, ich komme immer durcheinander, ja, ist ja unglaublich. Dann ist der Goldene Sonntag in Bad Pyrmont am 6. September, da ist Thomas Anders auch zu Gast und ich glaube bei der Bundesgartenschau 20, Landesgartenschau in Bad Nenndorf ist ja auch vor Ort. Und hier ist er bei uns in der Kaffeezeit mit Versuch's nochmal mit mir, Thomas Anders und Florian Silbereisen und wir sagen alles Liebe, alles Gute zum heutigen Geburtstag.

Remi Demi mit Ben Zucker. Und Ben Zucker feiert heute auch seinen Geburtstag, seinen 45. Geburtstag. Eigentlich heißt Ben Zucker Benjamin Fritsch. Okay, eigentlich ein ziemlich ganz guter Name. Hätte er ja auch eigentlich Benny heißen können. Aber Ben Zucker ist doch schon ganz okay. Er wurde am 4. August 1983 in Ueckermünden geboren. Und im letzten Jahr durfte ich ihn auch sehen beim Schlagerboom 2025. Weiter geht's mit DJ Bobo. This is a party.

0: Es wird wieder Zeit für Bruce Willis und Hans-Jürgen. Diesmal handelt es sich um diese Ausgabe um Bierdeckel. Ja, ich weiß nicht, ob sie mit Bierdeckeln Gartenhäuser gebaut haben oder irgendwie sowas, keine Ahnung. Wir hören einfach mal rein. Hier ist Bruce Willis und Hans-Jürgen.
1: Hallo Leute, mein Name ist Bruce Willis und ich habe den härtesten Job der Welt, nämlich Ehren.
2: Morgen, Bruce.
1: Ja, Mann. Gottverdammter Morgen, Hans-Jürgen.
2: Bruce, das war echt lustig gestern Abend mit dir in der Kneipe. Und ich habe sogar die Telefonnummer von dieser Frau. Du weißt schon wen, auf dem Bierdeckel.
1: Zeig mal her. Aha, sie heißt also König Pilsener.
2: Aha, genau, Bruce. Und ihre Freunde nennen sie Köpi. So ein Quatsch, das steht auf Tausenden von Bierdeckeln.
1: Was? Ihr Name steht auf Tausenden von Bierdeckeln? Tausende von notgeilen Schwachköpfen werden sie anrufen. Wir müssen sie schützen.
2: Bruce, du radierst ja die Telefonnummer weg.
1: Natürlich, Mann. Ich habe die Information dematerialisiert. Es gibt nur einen Platz, wo sie sicher ist. In meinem Kopf.
2: Aha, du hast dir die Nummer also gemerkt. Also dann gib sie mir.
1: Nicht ohne ihr Einverständnis, Hans-Jürgen. In diesem Land hat jeder ein Recht auf Privatsphäre. Auch wenn es eine gottverdammte Frau ist. Ich ruf sie jetzt an.
2: Bruce, warte mal!
3: Hallo?
1: Hallo, Köpi, ich bin's. Der Typ von gestern Abend, in dem blutigen Unterhemd. Erinnerst du dich noch an mich?
3: Ja, klar. Aber was ist denn mit Hans-Jürgen?
1: Oh, er hat gesagt, es gibt Tausende wie dich. Und das sehe ich anders, Köpi. Sehen wir uns heute Abend?
3: Ja, gern.
2: Na, vielen Dank, Bruce.

Kaffeezeit am heutigen Dienstag, der richtig schön heiß ist. 34 Grad, glaube ich, haben wir jetzt immer noch. Oder ja, immer noch 34 Grad. Mal sehen, ob heute Abend Gewitter und Regen kommt. Weiter geht's hier in der zweiten Stunde mit Pur nochmal und ein graues Haar. Jo, ein graues Haar. Ich habe nicht nur eins, ich habe etliche graue Haare. Aber gut, wenn man 64 Jahre alt ist, dann kommt irgendwann doch schon ein graues Haar nach dem anderen. Hier ist Pur Partymix. Nee, nur Pur, ein graues Haar. Also kein Partymix.

0: Es gibt Dinge im Sommer, die wecken immer wieder Kindheitserinnerungen, wie zum Beispiel das Wassereis. Die perfekte Erfrischung an heißen Tagen zum Wassereistag, der am 14. August stattfinden wird, haben wir ein paar interessante Fakten gesammelt. Mehr dazu von Danisa Grösser.
1: Wassereis ist herrlich unkompliziert und braucht keinen großen Schnickschnack. 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

Kaffeezeit am heutigen Dienstag. Wir neigen uns so langsam dem Ende zu, aber in der nächsten Woche geht es weiter mit der Kaffeezeit von 14 bis 16 Uhr bei den angeschlossenen Radiostationen. Wir machen weiter mit La Bouche und Be My Lover. 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

Jawohl, Be My Lover. Und ein Song haben wir noch von Beatrice Ely und hier ist Alibi, die ja dann auch Platz 4 mit diesem Song in den Top 50 Schlagercharts steht. Beatrice Ely und Alibi.

Beatrice Egli, 21 Wochen ist sie mit diesem Song dabei. In der letzten Woche war sie auf der 5 und diese Woche ist sie auf der 6. Okay, ihr Lieben. Na.

Das war Kaffeezeit für heute, den 4.8.2026. Schön, dass ihr dabei gewesen wart. Es hat wieder sehr viel Spaß gemacht. War eine wunderbare Zeit. Nächste Woche geht es weiter von 14 bis 16 Uhr in deinem Lieblingsradio. Genießt die Zeit bis dahin und lasst euch nicht stressen. Wie sage ich immer, der Stress kommt von außen. In diesem Sinne. Und ich verabschiede mich nun in meiner gewöhnlichen Art. Ich sage nur einfach Tschüss, Servus, Grüezi und Hallöchen. Bis dahin, euer Micha und ich bin raus. Genießt noch die Sonnenstrahlen, die wir noch bekommen. Also bis dahin, bis nächste Woche, euer Micha. Tschüssi, bin raus jetzt.

Hallihallo und herzlich willkommen mal wieder zum Hit Countdown. Hier ist sie, die Chartshow mit den Hits aus der Vergangenheit. Und heute reisen wir zurück ins Jahr 2010.

0: genauer gesagt in die bayerischen Singlecharts des Jahres 2010. Unsere Reihe geht weiter, ja, mit der vorläufig erstmal letzten Folge der bayerischen Singlecharts 2010 wird es dann sein, genau. Tolle Interpreten sind mit dabei, zum Beispiel Gossip oder Carrie Hilson. Eminem ist mit dabei, Lena Meyer-Landrut, Tayo Cruz und viele, viele andere. Loslegen tun wir mit Cheryl Cole. Fight for This Love ist ihr großer Hit, der es tatsächlich bis auf Platz 1 in den bayerischen Singlecharts geschafft hat. 9 Wochen hielt sich der Song in den Top 10. Zwar nur 5 Wochen in den Top 10 und auch nur eine Nummer 7 gewesen, dafür viele Wochen mehr in den Charts. Eminem mit Not Afraid auf der 29. Die Black Eyed Peas dann auf der 28. Meet Me Halfway, ihr Song, der sich ebenfalls 9 Wochen in den bayerischen Top 10 hielt. Und die 27 kommt dann auch noch mit Timbaland und One Republic Marching On, ihr großer Hit auf der 27. Der Hit-Countdown mit den bayerischen Singlecharts des Jahres 2010. Es geht los und ich darf's präsentieren. Michael Klein-Lutmer, mein Name.
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0: Na, das ging doch schon richtig gut los, ne? Was für Hits im Jahre 2010 gespielt in den bayerischen Singlecharts von euch damals gehört, wenn ihr denn in Bayern gelebt habt. Ja, sind wir schon auf Platz Nummer 26 angelangt mit einem Monster-Hit von Calce Candela. Und genauso hieß er, Monster, 7 Wochen in den Top 10, höchste Chartplatzierung, die 5. Auf der 25 dann Lady Gaga mit Alejandro, 9 Wochen in den Top 10, höchste Chartplatzierung, die 3. Dann wieder ein Nummer 1 Titel mit Aura Dione, I Will Love You Monday. Und zwar war der Song 10 Wochen in den Top 10, auf der 24 im Endeffekt gelandet. Flo Rida dann mit David Guetta auf der 23, Club Can't Handle Me. Und auf der 22 stehen Katy Perry und Snoop Doggy Dogg, California Girls. So hieß der Song, der es bis auf Platz Nummer 3 hochschaffte. Plan B mit She Said auf der 21 und dann entern wir gleich die Top 20 des Hit-Countdowns mit den bayerischen Singlecharts 2010.
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Plan B und She Said auf der 21 der bayerischen Singlecharts 2010. Damit sind wir drin in den Top 20 und dort steht ein Fußballsong. Ja, Safri Duo haben sich Velil an die Seite geholt. Helele, der Song eben zur Fußball-Weltmeisterschaft 2010 auf der 20. Tayo Cruz dann mit Dynamite auf der 19. Und Frauenarzt und Manny Mark, die machten richtig Party. Die Atzen wurden sie auch genannt. Disco Pogo, ihr großer Titel, der es bis auf Platz 2 in den bayerischen Singlecharts schaffte. Im Endeffekt die 18 des Jahres. Noch ein Plätzchen hoher, nämlich auf der 1 gelandet und eben auch auf der 17 im Jahre 2010. Dann wieder Lady Gaga. Zum zweiten Mal Bad Romance, ihr Titel, eben auf der 17. David Guetta und Kid Cudi dann mit Memories auf der 16. Und dann gehen wir gleich rein in die zweite Stunde der bayerischen Singlecharts im Hit Countdown eben des Jahres 2010. Also dranbleiben.

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0: Hallihallo und herzlich willkommen zurück zum Hit Countdown. Hier ist sie immer noch, die Chartshow mit den Hits aus der Vergangenheit. Und heute befinden wir uns in den bayerischen Singlecharts des Jahres 2010. Und die Plätze 30 bis 16 haben wir schon gehört. Jetzt gibt's noch die Plätze 15 bis 1 auf euren Gehörgang in dieser zweiten Stunde. Und wir legen gleich sofort los mit Platz Nummer 15. Wieder so ein Hit zur Fußball-Weltmeisterschaft, aber nicht nur dafür, sondern auch in den Charts war der Song so richtig abgegangen. Yolanda B. Cool und D-Cup, We No Speak Americano, hört man auch heute noch sehr, sehr gerne, war damals ja auch eine Nummer 1, genau wie Over the Rainbow, What a Wonderful World. Und jetzt gibt's einen Zungenbrecher, ob ich das ausgesprochen kriege. Ich weiß ja nicht. Also Israel, den Vornamen kriege ich schon ganz gut. IZ wird er auch genannt. Kamaka Vivoole. Oh, ich hab's geschafft. Wahnsinn. Platz Nummer 14. Wunderbarer Song. Na klar, der Evergreen in einer neuen Version. Die 13 dann mit Eminem und Rihanna. Love the way you lie. Und die 12 hören wir auch noch mit Kanan und Waving Flag, auch eine Nummer 1 gewesen. Carrie Hilson dann mit I Like auf der 11. Sie war nur eine Nummer 2, hielt sich aber 13 Wochen in den bayerischen Top 10. Viel Spaß also, auch in dieser zweiten Stunde Hit Countdown. Weiterhin mit mir, mit Michael Klein-Lutmar.
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Carrie Hilson in den bayerischen Singlecharts des Jahres 2010 vertreten, sogar bis auf Platz Nummer 11 in den Jahrescharts. Sind wir drin in den Top 10 und jetzt gibt's die Plätze 10 bis 2, also ein echter Countdown hintereinander weg. Hurts mit Wonderful Life auf der 10, höchste Chartplatzierung, die 2. Dann wieder eine Nummer 1 mit Keisha. TikTok, ihr Song, na klar. TikTok, das war auch genau das Medium, wofür dieser Song gedacht war. 14 Wochen lang in den bayerischen Top 10 vertreten, die 9. Gossip dann mit Heavy Cross, im Jahr vorher auch schon in den bayerischen Singlecharts in den Top 30 vertreten, dieses Mal auf der 8. Ja, und dann hat sie es endlich möglich gemacht. Wieder mal Sieg für Deutschland beim Eurovision Song Contest. Lena Meyer-Landrut. Mit Satellite gewann sie damals den ESC in Oslo und sie schaffte es auch bis auf Platz 1 in den deutschen Singlecharts, in den bayerischen sowieso, bis auf Platz 7 in den Jahrescharts. Madcon dann mit Glow und das war auch so ein ESC-Song, denn als der ESC begann, da gab es einen Einspieler, überall in Europa tanzten sozusagen zu einem Flashmob die Zuschauer, die Zuhörer und überhaupt Fans des ESC. Ja, und Madcon waren zwar in Oslo vertreten, aber die Bilder wurden eben aus ganz Europa eingespielt. Das war ein Mega-Mashup sozusagen auf der 6. Tayo Cruz featuring Ludacris, Break Your Heart auf der 5 dann, die 4 mit Edward Maya und Vika Gigliana, Stereo Love, ihr Titel auf der 4. Dann gehen wir rein in die Treppchenposition. Bronze im Jahre 2010 in Bayern für Shakira und Freshly Ground, Waka Waka.

0: 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Na klar, in Südafrika fand sie statt, die Fußball-Weltmeisterschaft. Das war der Song dazu. Und Stromae da auf der 2, dann Alors on danse, französische Tanzmusik in den bayerischen Singlecharts, aber auch in ganz Europa. 17 Wochen lang allein in Bayern in den Top 10. Höchste Chartplatzierung, die 1. Silberposition im gesamten Jahr. Dann fehlt gleich nur noch die 1. Aber erst einmal jetzt zum Mega-Countdown mit den Plätzen 10 bis 2.
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0: Französische Dance-Musik in den bayerischen Singlecharts. Tromé, Allons en Danse. Das war die Nummer 2 des Jahres 2010. Fehlt nur noch die Nummer 1. Und es war ein Song, der es tatsächlich nicht bis auf Platz 1 in den bayerischen Singlecharts schaffte, sich aber 19 Wochen allein nur in den Top 10 hielt, viel, viel mehr Wochen noch in den Charts. Ja, das war ein Mega-Hit und deswegen auch zu Recht die Nummer 1 des Jahres 2010. Der Graf. Unheilig, seine Band, geboren um zu leben, die Nummer 1 des Jahres 2010. Deutschlandweit übrigens, können wir ja mal schauen, wer da ganz, ganz oben stand. Ach, na sowas, unheilig, geboren um zu leben, also absolut gleich. Ja, und das war er dann, der Hit-Countdown für heute mit den bayerischen Singlecharts des Jahres 2010. Michael Klein-Lutzmar sagt, Tschüssikowski!
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0: ja auch ein schöner Strand, nicht? Und oh Gott, was hat er denn sich da ausgesucht? Daniela,
1: Daniela Alfettino, sag mir, wo bist du?
0: danke, es geht los. Viel Spaß.

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0: guten Abend. Hier ist sie wieder, eure Anne. Ich begrüße alle ganz recht herzlich jetzt zu meiner Vertretungssendung.
1: 20 Jahre.
0: Das zu kurzfristig gesehen, jetzt habe ich jetzt eben
1: schnell was reingepackt.
0: Hier.
1: Ein neuer.

0: Adam Lag.
1: Jetzt geht es hier weiter mit Knutz, der alte Tracker.

0: Autobahn.
1: Bring heute wieder für den lieben Skorpi an, der Probleme mit seinem PC hat.
0: Am Rastplatz sprach dann einen Trucker an. Hör

0: Mund zu Mund. Von dem Boy mit seinem Pferd und seinem Hund. Champion nennt der Boy, das Pferd den Hund Rebell.
1: Das sind jetzt Gregor mit drei guten Freunden.

jetzt geht es hier weiter mit Dapsma und Forever Country. Natürlich begrüße ich auch alle neu zugeschalteten Hörer hier zu meiner Sendung. Mick ist eure Anne.

0: Jetzt habe ich hier Martin Lauer mit Pferde und Sättel.
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0: Grüß Gott, die Holle, neu zugeschalten Hörer, jetzt zu meiner Sendung. Damit ist natürlich euer

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0: Guten Tag, Gabriel. Mit wir sind die Fahrer.
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begrüße natürlich alle neu zugeschalteten Hörer hier zu meiner spontanen Vertretungssendung. Und dann jemand Scorpi, der heute Probleme hat mit seinem C.

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0: Moin Freunde, hier ist wieder euer Nordliner. Dieser Song ist für alle, die den Diesel im Herzen
1: tragen.
0: Jetzt
1: habe ich hier die Nordliner. Nach uns wird es auch noch Trapper geben.
0: Und für die, die irgendwann nach uns die Straße weiterfahren.

Ja, meine Lieben, meine Vertretungssendung geht jetzt hiermit langsam zu Ende. Ich bedanke mich ganz recht herzlich fürs Zuhören.

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Viel Spaß!

0: Das war eine Sendung für das Laut.fm Stationsnetzwerk.
1: Wir schalten zurück zu den angeschlossenen Stationen.

Was habe ich euch mitgebracht? Natürlich eure Wünsche. Und da sind wieder ganz schön bunt durcheinander. Einige habe ich schon ab und zu mal gespielt. Aber egal, Wünsche sind halt Wünsche und deswegen wird es auch so gemacht.

Und da muss ich Wunsch, der kam gestern bei mir angeschneit. Und zwar hat sich da jemand gewünscht, Paneelen mit Jump. Eigentlich ein schöner Intro, gell? Aber wie gesagt, ist Musikwunsch.

Ja, 1972 gegründet von Alex und Eddie Van Halen. Ja, und 2020, wo der eine gestorben ist, haben sie sich natürlich aufgelöst. Weiter geht's hier mit Bernhard Brink, Liebe auf Zeit.

0: zurück.
1: Ja, das ist natürlich das Lied, womit er 1976 seinen musikalischen Durchbruch hatte. Ja, inzwischen ist er 74 Jahre alt. Weiter geht's hier bei mir in eurer Wunschsendung mit Kerstin Ott. Und Liebeskummer lohnt sich doch.

Ja, Kerstin Nott übrigens, ihren großen Durchbruch hatte sie mit Die, die immer lacht, gell? Was ihre Freundin da bewirkt hat oder ihre Partnerin. Ja, und die tritt dieses Jahr natürlich noch überall in Deutschland und in Österreich auf. Gell? Also Karte, naja, ist gewöhnungsbedürftig, ab 60 Euro aufwärts. Ja, weiter geht's hier bei mir mit Andreas Gabriel und Liebe leben.

das ist natürlich die Kelly Family mit An Angel. Ja, heute gehen sie alle ihre eigenen Wege und haben natürlich auch noch viel mit Musik zu tun.

Sascha. Auch ein wunderschöner Musikwunsch hier in Nazareth mit Love Hurts. Ja, die Band hatte früher mal Bethlehem gehießen, aber damit hatten sie keinen Durchbruch gehabt. Erst als Nazareth und dann mit ihrem Titel Love Hurts. Da ging es aufwärts. Übrigens sind die dieses Jahr wieder auf Tournee. Ja, unter anderem sogar in Brasilien.

Trabi Deutscher am 9. Juni 2006, leider schon verstorben im Alter von 60 Jahren, aber seine Musik bleibt uns auf jeden Fall, ja, sie schon fast 22 Jahre her. So, was haben wir hier? Wolfgang Petri, Jede Menge Liebe. Ja, hätte ich was vergessen. Und damit grüßt der Erik natürlich ganz lieb seine Freundin.

Tja, das ist das, was mir auch noch fehlt. Ich war noch niemals in New York. Doch, mit dem Finger auf der Landkarte. Ja, da habe ich es schon geschafft. Aber wie gesagt, Udo Jürgens natürlich auch noch nicht. Wobei ich das bezweifle. Der war bestimmt schon mal dort.

Tja, da kam doch live ein Musikwunsch rein und hat zu mir gesagt, Mensch, Scorpi, wenn du schon Musik machst, dann spiel doch auch mal die Scorpions und grüß damit natürlich auch alle Hörer. Ja, das habe ich demzufolge gemacht, also hier die Scorpions mit Wind of Change.

Tja, wer kennt nicht Werner mit seinen coolen Sprüchen, ja? Die Filme waren natürlich Kult gewesen, oder sind es auch noch. Und zwar hier von Top Rock ist natürlich der Intro gewesen bei der Sendung, und zwar Reinhardt.

0: Gefühl.
1: Tja, das ist natürlich Dana Winner. Auch ein Musikwunsch, den ich hereinbekommen habe. Gebt den Kindern eine Welt. Und danach habe ich natürlich für euch Visage mit Fais-toi croire.

0: gibt den Kindern eine Welt. Dana Winner. Und Dana Winner, und das finde ich ganz toll, ist jetzt bei uns und wir können ein bisschen plaudern. Dieses Lied, Dana, das ist damals erschienen, als du deine Tochter geboren hast, nicht?
1: Ja, hier in Deutschland, 1999, stimmt, ja.
0: Was hat sich in deinem Leben verändert durch deine Tochter?
1: Alles hat sich geändert. Wenn man ein Kind bekommt, das ist ein richtiges Changement in einem Leben. Und ich muss sagen, es hat mir gut getan. Ich muss sagen, ich habe eine sehr schöne Zeit schon mit sie, weil sie ist 14 jetzt. Und meine Karriere ist auch weitergegangen. So, ich habe eigentlich alles gut planen können. Und ja, ist gut.
0: Aber leider ist deine Karriere in Deutschland nicht so richtig weitergegangen. Du bist ein großer Star in Belgien, auch in Holland, auch in Südafrika, habe ich gelesen. Warum in Deutschland nicht mehr?
1: Ja, ich weiß nicht ganz genau, wo mein Platz ist hier in Deutschland. Wie sagt man das?
0: Die Marktlücke.
1: Marktlücke, ja. Weil ich habe gesagt, die ist kein Schlager, die ist kein Pop, die ist kein Rock. Wo können wir die Dana Winner denn platzen? Und ja, jetzt wollen wir doch sehr gerne wieder anfangen hier in Deutschland. Weil ich muss sagen, ich bin hier sehr gut empfangen durch allen Menschen. Die haben mich sehr gut sehr gut Gefühl gegeben und ja, ich will sehr gerne zurückkommen.
0: Ja, du bist ja auch eine großartige Sängerin und ich finde, du fehlst einfach hier in unserem Land. Ich freue mich auch sehr, dass wir diesen Titel von dir in dieser Sendung präsentieren können. Da wir ja nun eine weihnachtliche Sendung haben, würde ich noch ganz gerne wissen, wie feiert man denn eigentlich Weihnachten in Belgien oder in Holland? Ist das anders als in Deutschland?
1: Ich glaube, dass es ein bisschen ähnlich ist wie hier in Deutschland, aber wir haben am 6. Dezember haben wir einen sehr wichtigen Mann für die kleinen Kinder und das ist auch sehr wichtig für uns. Das ist Sint Nikolaus.
0: Der Nikolaus.
1: Ja, Sint Nikolaus.
0: Den haben wir hier ja auch, aber bei uns spielt er nicht so eine große Rolle.
1: Bei uns ist das so schön, weil dann kommt der Schwarzen Piet. Er kommt durch den Kamin, ja, das ist der Assistent. Und St. Nikolaus kommt über das Dach mit das Pferd.
0: Ja, so wie in Amerika.
1: Ja, so ein bisschen so. Und die Kinder haben das Gefühl, oh, er ist bei uns im Haus gewesen und hat all diese Geschenke hier hingelegt. Und ja, das finden die Kinder natürlich ganz toll. Und vorher wird dann auch so eine Karotte im Schuh gelegt. Und dann wird so ein bisschen Schokolade und Kuchen dahingelegt.
0: Als Proviant.
1: Vorher, ja.
0: Ja. Okay. Das ist so schön. Und das ist alles am 6. Dezember, ja. Am Nikolaustag.
1: Ja, für die Kinder.
0: Und dann Heiligabend?
1: Heiligabend.
0: 24. Dezember.
1: Ja, dann wird das eigentlich in Familienkringen wird das sehr gut gefeiert. Dann wird das eigentlich in Familie, dann wird das gegessen, alles wird sehr schön gemacht, die Tisch, alles wird sehr festlich gemacht und ja, dann wird das schön gut gefeiert. Und dann eigentlich gehen dann die Leute auch nach in die Weihnachtsmesse. Mhm. Und ich habe das einmal hier in den Dom in Köln gemacht. Ich muss sagen, das war sehr schön, aber unglaublich kalt. Aber das war so schön mit den Knabenchoir.
0: Chor.
1: Das war so schön. Hat lange gedauert, aber das war sehr schön.
0: Okay. Gibst du auch ein Weihnachtskonzert?
1: Ich gebe viele Weihnachtskonzerte, auch in die Kirche.
0: Ja.
1: Und das mache ich jedes Jahr. Und ich lebte auch eigentlich sehr nach das Moment zu. Mhm. Und wir machen auch den Weihnachtsbaum sehr früh fertig, dass ich eigentlich richtig in die Stimmung bin.
0: Schön. Ja. Okay. Vielen Dank, Dana, dass du bei mir

Ja, ihr werdet schon gemerkt haben, das war natürlich nicht das Original, sondern es war ein Remix gewesen. Weiter geht's hier mit nächsten Musikwunsch, Blutengel und Seelenschmerz.

Ja, das war natürlich Cora mit Amsterdam. Da habe ich natürlich wieder auch einen Musikwunsch erfüllt. Ich weiß sogar, wo der hingegangen ist. Ja, weiter geht's hier natürlich mit Howard Carpendale. Wie frei willst du sein?

Ja, hier geht's natürlich weiter mit eurer Wunschsendung. Ein bisschen Zeit haben wir ja noch, ein halbes Stündchen. Und zwar hier mit China Tea und Lady Saigon.

Übrigens, das Mädchen aus dem Video ist heute Tierärztin und die Sängerin hier von Lambada, die ist 2017 tot in einem ausgebrannten Auto gefunden worden.

Ja, hier geht's natürlich weiter mit einer Ostbände. Wunderschöner Musikwunsch, muss ich ganz ehrlich sagen. Und zwar Karat mit Gewitterregen. Also wie gesagt, im Augenblick reicht's erstmal mit Regen. Es könnte mal wieder schön warm werden.

Tja, habe ich doch gleich noch Live-Musik und Schreiben bekommen und damit soll ich natürlich alle Hörerinnen und Hörer und den jeweiligen Radios grüßen. Und zwar hier nochmal Karat mit Der blaue Planet.

0: ja übrigens die Currywurst hieß zu DDR-Zeiten Kettwurst und hat genauso gut geschmeckt.
1: Ich steh total auf Currywurst.
0: Ja, wir haben noch einen Musikwunsch, beziehungsweise zwei habe ich noch, bevor ich dann zu meinem Outro komme. Und zwar Dr. Alban wurde hier gewünscht mit It's My Life.

0: Heute, wir starten rein in die nächste halbe Stunde oder in unsere erste halbe Stunde mit am Start Felix Jähn und Cheat Codes mit I Just Wanna aus dem Jahr 2020. Sehr nicer Track. Diplo ist am Start mit Make Me Believe aus dem Jahr 2022. Und den Anfang macht jetzt Anima zusammen mit Iverson und Now or Never aus dem Jahr 2024. Ich bin's Gregor, mich gibt's auch noch oben drauf und ich wünsche euch einen schönen Samstagnachmittag jetzt hier mit der 2010 Radio Show.
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Einen wunderschönen Dienstagabend wünsche ich euch allen hier. Ich begrüße hier mal die Elale, den Micha, Honda-Fan, unseren Hans, die Huhu Steffi, Motorbienchen, die Doris, die Maus, Erna, Funky, ja und alle, die sonst hier zuhören. Auch so ein komischer Black Tiger neben mir.

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1: Jetzt kommt hier Tommy. Rote Lippen, die soll man küssen.

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1: Jetzt geht's hier weiter mit Byfield. Sexy Eyes.

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1: Und jetzt kommt hier Neidrin. Was macht der Hund auf dem Sofa? Ja, oder was macht der Hund hier unten und knabbert hier am Knochen? Der Lucky? Knapper, knapper, knapper.

jetzt geht's weiter mit Micky Krause. Düpp, düpp. Komm, Felix, mach mal auch mal Maul. Komm, miau.

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1: Jetzt geht's hier weiter mit Flo weiter und William in der Eier.

Ja, ein Arzt bitte sofort in die Ambulanz zu dem komischen Kermit der Frosch und dann auch noch ein Frosch im Mixer, weil ich steck den jetzt gleich in den Mixer, wenn er nicht aufhört. Ich komm mir nicht mehr raus, der Mann im So hört sich ein Frosch im Mixer an. Jetzt geht's hier weiter mit Harrys und Ford. X-Outsiders mit dem Irrenhaus. Passend zum Frosch im Irrenhaus, genau.

startet hier die Party der Nachteulen. Es kommt hier der Wunsch von Svenny, Daniela Alfinito, vom Himmelsritt zum Höllenflug.

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1: Ja, der Svenny setzt sich von Glas gewöhnt mit Leinen los.

Jetzt kommt hier der Wunsch von Svenny. Olaf Henning, was macht der Weihnachtsmann im Sommer? Und er schreibt dazu, morgen in 4 Monaten ist es außerdem wieder soweit.

Und jetzt kommt hier dicke Eier, Weihnachtsfeier, extra für unseren Kater Felix, weil der hat immer dicke Eier.

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1: Es sind hier Felix Zierner und Herbert Grönemeyer. Jeder für jeden.
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1: Ja, das, wenn ihr dazu Sweet Revenge mit Fox on the Run.

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1: Ja, weiter geht's mit Suno Maus. Schön, dass du mich...

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2: Ihr habt es gehört, noch eine Stunde bin ich für euch da. Jetzt kommt hier Jan Wayne und Charlotte with you. Wir hier.